0: 30 und in Hagen werden bis zu 37 Grad erreicht. Die Zeit, es ist 2.03 Uhr.
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2: Uns liegt noch die Falschfahrermeldung vor von der A94 München-Passau zwischen Lengdorf und Heldenstein. Kommt Ihnen ein Falschfahrer entgegen, fahren Sie da äußerst rechts und überholen Sie nicht. Die A3 Köln Richtung Oberhausen ist zwischen Kreuz Breitscheid und Kreuz Kaiserberg wegen Reparaturarbeiten bis 3 Uhr gesperrt. Die A5 Basel-Karlsruhe ist zwischen Riegel und Herbolzheim in beiden Richtungen gesperrt. Und die A23 Hamburg Richtung Heide ist zwischen Dreieck Hamburg Nordwest und Hamburg Eidelstedt wegen einer Nachtbaustelle bis 5 Uhr gesperrt. Soweit der Verkehr. Ihnen eine gute und sichere Fahrt.
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2: Wie immer aus den Studios des Norddeutschen Rundfunks in Hamburg. Heute mit Detlef Karg. Informationen aus Politik und Zeitgeschehen hier noch bis 6 Uhr. Die Entwicklung der Kernenergie hat schon seit einigen Jahren weltweit neuen Schub erhalten. Nicht zuletzt deshalb, weil sich damit CO2-arm Energie erzeugen lässt. Deutschland ist ausgestiegen und mittlerweile erkennen viele diesen Schritt auch als Fehler an. Allerdings macht die nahezu endlose Suche nach einem deutschen Endlager es den Befürwortern auch nicht leicht, für Kernenergie zu werben. Andere Länder wie Finnland sind da schneller und pragmatischer gewesen. Viele Kraftwerke weltweit sind allerdings in Planung, etwa in Polen, das unabhängiger von der Steinkohleverstromung werden will. Diskutiert wird darüber auch in der Schweiz. Im Juni hat das Parlament das Neubauverbot für
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0: Die Nachrichten mit Frank Wörner. Guten Morgen. In Nordrhein-Westfalen gibt es derzeit weiterhin mehrere Waldbrände. Betroffen sind vor allem Gebiete im Sauerland und der Eifel. Tom Konja fasst zusammen.
1: Bei Hürtgenwald im Kreis Düren wütet ein Waldbrand, nur wenige hundert Meter von Wohnhäusern entfernt. Laut der Gemeinde stehen 25 Hektar in Brand, das sind etwa 35 Fußballfelder. Der Brand in Hürtgenwald ist besonders gefährlich, weil sich die Flammen über die Baumwipfel ausgebreitet haben. Außerdem liegt in der Gegend noch Munition aus dem Zweiten Weltkrieg im Boden. In Sundern im Sauerland geht der Kampf gegen den Waldbrand in den dritten Tag. Mittlerweile sind aber nur noch zwei Löschgruppen im Einsatz. Die Feuerwehr hofft, dass sie im Laufe des Morgens Brand aus vermelden kann.
0: In Bonn droht nach den Sommerferien im öffentlichen Nahverkehr Chaos. Die Stadtwerke können aktuell nicht mit Sicherheit sagen, wann ihre eigenen Stadtbahnen wieder fahren können. Max Laumann, WDR Bonn.
2: Die Bonner Stadtwerke mussten 60 von 75 Bahnen aus dem Verkehr ziehen, weil sie Mängel haben. In den kommenden Wochen startet das Prüfverfahren zusammen mit der Technischen Aufsichtsbehörde und der großen Hoffnung, dass die Bahnen schnell wieder im Einsatz sind. Wann genau das sein wird, kann jetzt gerade aber niemand sagen. Fest steht aber, dass die Kölner ihre ausgeliehenen Bahnen zum Sommerferienende in zwei Wochen zurückhaben wollen. Sind die Bonner Bahnen dann noch nicht repariert, droht Chaos.
0: Und das ist auch noch Thema gerade. Die Deutsche Bahn will mehr Mitarbeiter mit Bodycams ausstatten, um sie besser vor Angriffen zu schützen. Es geht um rund 2700 Beschäftigte an Bahnhöfen, unter anderem in Bielefeld. US-Präsident Trump hat weitere Zölle verhängt, und zwar auf Drohnen und Bauteile dafür. Wenn sie für die nationale Sicherheit der USA von besonderer Bedeutung sind, sollen bis zu 100% Aufschlag anfallen. In der Nähe der italienischen Hauptstadt Rom hat es in der Fabrik eines Munitionsherstellers eine Explosion gegeben. Verletzt wurde niemand. Ermittler gehen von einem Unfall aus. Bei der Leichtathletik-EM in Birmingham hat es am Abend mehrere Medaillen für das deutsche Team gegeben. Weltmeister Leo Neugebauer gewann Gold im Zehnkampf, Silber ging an seinen Teamkollegen Niklas Kaul. Außerdem holte Gesa Krause über 3000 Meter Hindernis Gold.
3: Dass ich heute nochmal Gold gewinnen konnte, das war das Ziel. Und ich glaube, das ist nicht üblich, so viele Jahre dabei zu sein. Und ich bin gerade einfach unfassbar dankbar.
0: Teamkollegin Olivia Gürth gewann im selben Rennen Bronze und eine weitere Bronzemedaille ging an Henrik Jansen im Diskuswurf. Das war WDR aktuell. Das Wetter in Nordrhein-Westfalen. Heute Nacht ist es meist klar und teilweise tropisch warm mit Tiefstwerten zwischen 23 und 11 Grad. Tagsüber wird es dann wieder sehr sonnig und ziemlich heiß. In Lemgo 35 Grad, in Arnsberg 36 und in Lünen 37 Grad. Der Samstag startet mit einem Mix aus Sonne und Wolken bei bis zu 35 Grad. Später ziehen Schauer auf und es kühlt etwas ab. Die Zeit 3.03 Uhr.
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5: Die A3 Köln Richtung Oberhausen ist zwischen Kreuz Breitscheid und Kreuz Kaiserberg wegen Reparaturarbeiten weiterhin gesperrt. Nochmal die A3 Oberhausen Richtung Köln. Da ist die Fahrbahn in Kreuz Hilden nach einem Unfall gesperrt. Der Verkehr wird auf die A46 umgeleitet. Und die A23 Hamburg Richtung Heide ist zwischen Dreieck Hamburg Nordwest und Hamburg Eidelstedt wegen einer Nachtbaustelle noch bis 5 Uhr gesperrt. Das war's vom Verkehr. Ihnen eine gute und freie Fahrt.
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5: Und die kommt wie immer vom Norddeutschen Rundfunk in Hamburg. Im Studio ist heute Nacht Detlef Karg. Die derzeitige Dürreperiode in Deutschland ist weiter Thema in den politischen und ökonomischen Debatten. Welche Prioritäten müssen künftig gesetzt werden, wenn es um den Umgang mit Wasser geht? Dazu sagte etwa der Präsident des Deutschen Städte- und Gemeindebundes, Ralf Spiegler.
6: Oberste Priorität muss haben die Sicherung des Trinkwassers, die wichtigste, lebenswichtigste Ressource, die wir haben. Wir brauchen Verbundsysteme, wir brauchen Wasserspeicher, wir brauchen Investitionen in die Struktur, aber eben auch klimaanpassende Maßnahmen. Da reden wir von ungefähr 800 Milliarden Euro in den nächsten 20 Jahren.
5: Der Präsident des Städte- und Gemeindebundes, Ralf Spiegler, war das. Bundesumweltminister Schneider hat ja angeregt, den Hitzeschutz im Grundgesetz zu verankern. Auf diese Weise könnte sich der Bund etwa an groß angelegten Programmen, etwa zur Installation von Klimaanlagen in öffentlichen Einrichtungen, beteiligen.
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1: Die Nachrichten mit Frank Wörner. Guten Morgen. In Nordrhein-Westfalen gibt es immer noch mehrere Waldbrände. Das Feuer in Sundern im Sauerland ist zwar mittlerweile unter Kontrolle, in dem Waldstück gibt es aber noch Glutnester. Auch in der Gemeinde Hürtgenwald im Kreis Düren steht ein Wald in Flammen. Das Feuer hat sich dort über Baumwipfel ausgebreitet. Das macht den Brand besonders gefährlich. Auch in der Nacht wird weiter gelöscht, sagt Timo Pleuß von der Feuerwehr Hürtgenwald.
2: Die aktuelle Lage hat sich ein wenig entspannt aufgrund Einbruch der Dunkelheit. Dann Temperaturen gehen runter. Die Löschmaßnahmen des Hubschraubereinsatzes und auch der Feuerwehr sind wirksam. Der Brand ist noch nicht aus. Das heißt, es wird die ganze Nacht dementsprechend Löscharbeiten geben, auch über den Tag hinaus.
1: In Hürtgenwald kommt noch eine weitere Gefahr dazu. Dort liegen Munitionsreste aus dem Zweiten Weltkrieg im Boden, die sich entzünden können. Die lange Trockenheit in weiten Teilen Deutschlands führt zu einer deutlich kleineren Ernte. Ein Branchenverband geht davon aus, dass allein seit Mitte Juni 3 Millionen Tonnen Getreide und Raps verloren gegangen sind. Mehr von Sandra Wahle.
3: Bei Temperaturen um die 40 Grad sei das Getreide regelrecht verbrannt. Außerdem gab es kaum Regen. Für die Landwirte bedeutet das, dass sie wohl um die 600 Millionen Euro weniger einnehmen werden. Größere Schäden konnten wohl nur verhindert werden, weil das Wetter im Frühjahr ganz gut für die Ernte war. Und dazu kommt noch ein Problem, das gerade mehrere Unternehmen haben. Weil wenig Wasser in den Flüssen ist, können viele Schiffe nicht wie üblich fahren. Und die bringen eigentlich auch Getreide ins Ausland, damit es da verarbeitet werden kann.
1: Und das ist auch noch Thema gerade. Bei einem Unfall auf der A44 bei Warburg sind am Abend ein Patient und 3 Sanitäter aus einem Rettungswagen geschleudert und schwer verletzt worden. Ein LKW war auf den Rettungswagen aufgefahren, der auf dem Standstreifen stand. Bundesumweltminister Schneider will für den nächsten Sommer einen bundesweiten Hitzeaktionsplan umsetzen. Er fordert, das Grundgesetz zu ändern, damit sich Bund und Länder die Kosten teilen können. Bei der Leichtathletik-EM in Birmingham hat Weltmeister Leo Neugebauer Gold im Zehnkampf geholt. Silber ging an seinen Teamkollegen Niklas Kaul. Auch für Gesa Krause gab es Gold über 3000 Meter Hindernis. Der Rhein hat gerade Niedrigwasser, aber auch in anderen Flüssen in Europa haben gerade niedrige Pegelstände. Zum Beispiel der Tiber in der italienischen Hauptstadt Rom. Da ist gerade so wenig Wasser drin, dass eine antike Brücke wieder zum Vorschein gekommen ist. Sie ist vermutlich fast 2000 Jahre alt und ist nach dem römischen Kaiser Nero benannt. Das war WDR aktuell. Das Wetter in Nordrhein-Westfalen. Heute früh ist es meistens klar und teilweise tropisch warm mit Tiefstwerten zwischen 23 und 11 Grad. Tagsüber wird es wieder sehr sonnig und heiß. In Dortmund bis 35 Grad, in Ibbenbüren 36 und in Düsseldorf bis 37 Grad. Morgen gibt es dann erst einen Mix aus Sonne und Wolken bei schwülheißen 30 bis 35 Grad. Später ziehen einzelne Schauer und Gewitter durch und es kühlt etwas ab. Die Zeit, es ist 4.03 Uhr.
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4: Die A23 Hamburg Richtung Heide ist zwischen Dreieck Hamburg Nordwest und Hamburg Eidelstedt wegen einer Nachtbaustelle bis 5 Uhr gesperrt. Und A81 Stuttgart Singen, der Schönbuchtunnel, ist wegen eines Feuerwehreinsatzes in beiden Richtungen weiterhin gesperrt. Soweit der Verkehr. Ihnen eine gute und sichere Fahrt.
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4: Wie immer vom Norddeutschen Rundfunk in Hamburg, heute mit Detlef Karg im Studio. Informationen aus Politik und Zeitgeschehen, hier noch bis 6 Uhr. Die Entwicklung der Kernenergie hat seit einigen Jahren neuen Schub erhalten, nicht zuletzt deshalb, weil sich damit CO2-arm Energie produzieren lässt. Deutschland ist ausgestiegen und mittlerweile erkennen viele diesen Schritt auch als Fehler an. Allerdings macht die nahezu endlose Suche nach einem deutschen Endlager es den Befürwortern auch nicht leicht, für Kernenergie zu werben. Andere Länder wie etwa Finnland sind da schneller und pragmatischer gewesen. Viele Kraftwerke weltweit sind in Planung, auch in Polen, das unabhängig von der Steinkohleverstromung werden will. Diskutiert wird auch in der Schweiz. Im Juni hat das Parlament das Neubauverbot von AKWs aufgehoben und auch die bestehenden Meiler dürfen weiter betrieben werden. Das gefällt aber nicht allen Schweizern, wie Thomas Wagner berichtet.
5: Ein Café gleich gegenüber dem Genfer Hauptbahnhof Cornavin. Lisa Mazzone gönnt sich hier wegen der Hitze eine kühle Limonade. Die Bundesvorsitzende der Schweizer Grünen ist gerade mit dem Zug zurückgekommen.
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2: Die Nachrichten mit Frank Wörner. Guten Morgen. Der Waldbrand, der gerade in Hürtgenwald im Kreis Düren wütet, breitet sich weiter aus. Die Behörden haben vorhin die Bevölkerung im Ortsteil Gai aufgerufen, den Ort sofort zu verlassen. Mehr dazu von Benedikt Herfs.
3: Die Feuerwehr fordert aktuell 900 Menschen auf, den Ort Hürtgenwald-Gai zu verlassen. Und zwar schnellstmöglich, denn das Feuer bewege sich auf die Ortschaft zu. Eine Anlaufstelle in einer nahegelegenen Grundschule sei eingerichtet. In der Nähe von Hürtgenwald-Gai steht momentan eine Waldfläche so groß wie 35 Fußballfelder in Flammen. Seit dem Nachmittag sind hunderte Einsatzkräfte in Hürtgenwald im Einsatz. Auch ein Löschhubschrauber hat aus der Luft geholfen. Mit der Dunkelheit musste der seinen Einsatz aber unterbrechen.
2: In Bonn droht nach den Sommerferien im öffentlichen Nahverkehr Chaos. Die Stadtwerke können aktuell nicht mit Sicherheit sagen, wann ihre eigenen Stadtbahnen wieder fahren können. Aus Bonn, Max Laumann.
4: Die Bonner Stadtwerke mussten 60 von 75 Bahnen aus dem Verkehr ziehen, weil sie Mängel haben. In den kommenden Wochen startet das Prüfverfahren zusammen mit der Technischen Aufsichtsbehörde und der großen Hoffnung, dass die Bahnen schnell wieder im Einsatz sind. Wann genau das sein wird, kann jetzt gerade aber niemand sagen. Fest steht aber, dass die Kölner ihre ausgeliehenen Bahnen zum Sommerferienende in 2 Wochen zurückhaben wollen. Sind die Bonner Bahnen dann noch nicht repariert, droht Chaos.
2: Und das ist auch noch wichtig gerade. US-Präsident Trump hat weitere Zölle verhängt, und zwar auf Drohnen. Wenn sie für die nationale Sicherheit von besonderer Bedeutung sind, sollen bis zu 100% Aufschlag anfallen. Ein Wanderer aus dem Sauerland ist bei einer Bergtour in Tirol vor den Augen von Verwandten tödlich verunglückt. Der 36-Jährige verlor das Gleichgewicht und stürzte fast 100 Meter in die Tiefe. Bei der Reit-WM in Aachen wird der Dressurstart heute vorverlegt, wegen der Hitze. Die ersten Paare starten ihre Einzelprüfung schon ab 8.30 Uhr. Bei der Leichtathletik-EM in Birmingham hat es am Abend mehrere Medaillen für das deutsche Team gegeben. Highlight war der deutsche Doppelsieg im Zehnkampf, sagt Claudia Hogestrat, WDR Sport.
5: Wie Leon Neugebauer im Schlussspurt im Rennen über die 1500 Meter über die Ziellinie getaumelt ist und damit seinen Vorsprung auf Niklas Kaul gerettet hat, das war schon sensationell. Silber ist auch für Niklas Kaul ein ganz toller Erfolg, aber auch die 3000 Meter Hindernis waren spektakulär. Gesa Krause mit ihrem 3. EM-Titel vor ihrer Teamkollegin Olivia Gürt auf Platz 3. Und für den perfekten Abschluss hat dann noch Henrik Jansen gesorgt mit Bronze im Diskuswurf.
2: Das war WDR aktuell. Das Wetter in Nordrhein-Westfalen. Heute früh ist es meist klar und teilweise tropisch warm mit Tiefstwerten zwischen 23 und 11 Grad. Tagsüber wird es dann wieder sehr sonnig und heiß. In Schwerte 35 Grad, in Dorsten 36 und in Essen bis 37 Grad. Morgen gibt's erst einen Mix aus Sonne und Wolken bei schwülheißen 30 bis 35 Grad. Später ziehen dann einzelne Schauer und Gewitter durch und es kühlt ein bisschen ab. Die Zeit, es ist 5.03 Uhr.
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6: Mit einer amtlichen Gefahrendurchsage für die Gemeinde Hürtgenwald, den Ortsteil Gai, aufgrund der Brandausbreitung des Waldbrandes in Hürtgenwald, wird der Ortsteil Gai sofort evakuiert. Eine Anlaufstelle wird in der Grundschule in Straß eingerichtet. Verlassen Sie das betroffene Gebiet und nehmen Sie nur das Notwendige mit, insbesondere Ausweise und Bargeld. Folgen Sie den Anweisungen der Einsatzkräfte und bedecken Sie Mund und Nase, gegebenenfalls mit einem improvisierten Atemschutz. Sollten Sie persönlich Hilfe benötigen, melden Sie sich bei der Telefonnummer 02429 3090. Ich wiederhole, 02429 3090. Blockieren Sie nicht den Notruf von Feuerwehr und Polizei. Soweit diese Durchsage. Die Straßen sind frei. Ich wünsche Ihnen eine gute und sichere Fahrt.
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6: Vom Norddeutschen Rundfunk in Hamburg, hier noch bis 6 Uhr im Studio ist Detlef Karg. Ich wünsche Ihnen einen guten Morgen. Vor 5 Jahren endete der Einsatz westlicher Truppen in Afghanistan und damit auch der dortige Bundeswehreinsatz. 20 Jahre lang hatte diese Aktion gedauert und letztlich war sie militärisch und politisch gescheitert. 60 deutsche Soldaten starben in dieser Zeit. Unsere Autorin Sugarka Silav blickt zurück.
7: August 2021. Die Taliban rücken nach Kabul vor und letzte NATO-Truppen müssen das Land verlassen. Eigentlich sollte es ein geordneter Rückzug werden.
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3: Die Nachrichten mit Robert Lewin. Guten Morgen. In der Eifel hat die Feuerwehr einen Waldbrand nicht in den Griff bekommen. Die Bewohner in einem Ortsteil von Hürtgenwald

0: Landkreis Düren müssen jetzt ihre Häuser und Wohnungen verlassen. Naila Doss hat mehr dazu.
1: Betroffen ist in Hürtgenwald der Ortsteil Gai. Dort leben insgesamt rund 1.800 Menschen. Und das Feuer kommt immer näher. Bewohner, die nicht wissen, wo sie hin sollen, können dort in eine Grundschule. In der Nähe von Hürtgenwald-Gai steht eine Waldfläche so groß wie 35 Fußballfelder in Flammen. Hunderte Feuerwehrkräfte sind da im Einsatz. In Sonnerstemel und am Möhnesee konnte die Feuerwehr am Abend die Brände unter Kontrolle bringen. In Marsberg und auf der Hellefelder Höhe bei Arnsberg brennt es aber weiterhin. In Merzenich gibt es ein Feuer nahe des Tagebau Hambach.
0: Bei der Leichtathletik-EM in England hat das deutsche Team gestern Abend gleich 5 Medaillen gewonnen. Einen Doppelsieg gab es im Zehnkampf. Leo Neugebauer holte Gold vor seinem Teamkollegen Niklas Kaul und Neugebauer war danach bester Laune.
2: Also hier, welcome to the Leo the German Show. Hier geht's ums Thema Gold. Nein, Spaß.
0: Auch bei den Frauen gab's Gold. Hindernisläuferin Gesa Krause siegte über 3000 Meter. Für die 37-Jährige war es der 3. EM-Titel ihrer Karriere.
3: Dass ich heute nochmal Gold gewinnen konnte, das war das Ziel. Und ich bin ehrlich gesagt einfach irgendwie auch ein bisschen stolz auf mein Lebenswerk. Ich glaube, das ist nicht üblich, so viele Jahre dabei zu sein.
0: Und auch Bronze ging im Hindernislauf nach Deutschland an Olivia Gürth. Abgerundet wurde das deutsche Ergebnis von Diskuswerfer Henrik Janssen ebenfalls mit Bronze. Das Oberverwaltungsgericht in Münster entscheidet heute über einen Streit, der in Köln seit 12 Jahren schwelt. Es geht um 4 Trainingsplätze, die der 1. FC Köln im Kölner Grüngürtel plant und die Frage, ob der Bebauungsplan rechtmäßig ist. Jochen Hilgers.
4: Sollte das Gericht den Bebauungsplan verwerfen, müsste der 1. FC Köln seine Pläne im Grüngürtel endgültig beerdigen. Der wahrscheinlichere Fall ist aber, dass der Bebauungsplan rechtens ist. Das würde dem Verein neue Möglichkeiten eröffnen. Dann müsste er nur noch die Kölner Kommunalpolitik davon überzeugen, dem Verein das Gelände im Grüngürtel auch zu verpachten. Der Streit um den Ausbau des FC-Trainingsgeländes hat die Kölner Stadtpolitik massiv entzweit. Bürgerinitiativen und Umweltschützer fürchten, dass dort ein wichtiges Naherholungsgebiet verloren geht. Das hilft, die Stadt an heißen Tagen runterzukühlen.
0: Weitere Meldungen im Überblick. Auf der italienischen Insel Sizilien sitzen noch immer viele Urlauber fest. Am Flughafen Catania gibt es seit einer Woche Probleme, weil der Vulkan Ätna mit einer großen Aschewolke den Luftverkehr stört. Seit einigen Tagen ist der Flughafen komplett gesperrt und soll frühestens heute um 8 Uhr wieder geöffnet werden. Aber auch dann ist mit Ausfällen zu rechnen. Ein Wanderer aus dem Sauerland ist bei einer Bergtour in Tirol vor den Augen von Verwandten tödlich verunglückt. Der 36-Jährige verlor das Gleichgewicht und stürzte 50 bis 100 Meter in die Tiefe. Erst vor wenigen Tagen war in Osttirol ein 74-jähriger Wanderer tödlich verunglückt. Auch er kam aus dem Sauerland. Bei der Reit-WM in Aachen wird der Dressurstart heute vorverlegt, wegen der Hitze. Die ersten Einzelprüfungen starten schon ab 8.30 Uhr. Enden soll der Wettbewerb allerdings aber weiterhin am Nachmittag. Deshalb werden die deutschen Top-Favoritinnen ihre Prüfung doch zur heißesten Zeit absolvieren. Isabel Wirth und Katharina Hämmer mit ihren Pferden. Köln hat ein Wahrzeichen weniger, das goldene Flügelauto, das 35 Jahre lang auf dem historischen Zeughaus stand. Am Abend ist es an einem Kran durch die Luft geschwebt. Es soll jetzt in den Kölner Fortwerken restauriert werden. Danach bekommt es einen neuen Platz. Es soll nächstes Jahr auf das Dach eines Kölner Hotels am Rhein gehievt werden.
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0: In Bochum wird heute der neue Generalmusikdirektor der Stadt vorgestellt. Aurel Davidiuk aus Hannover ist mit 24 Jahren der jüngste Chefdirigent Deutschlands. Mathis Trapp, WDR Kultur.
6: Schon mit 6 Jahren lernte Aurel Davidiuk Klavier und Violine. Mit 14 wurde er als hochbegabter Jungstudent an der Musikhochschule in Hannover. Davidiuk spielte Klavier, Cembalo und Orgel in der Hamburger Elbphilharmonie, der Philharmonie Essen oder im Konzerthaus Dortmund. Unter anderem gewann er einen der wichtigsten bundesweiten Preise für Nachwuchsmusiker, den Deutschen Musikwettbewerb. Davidiuk wird ab der kommenden Spielzeit die Bochumer Symphoniker leiten, zunächst für 3 Jahre. Die Stadt Bochum spricht von einem Glücksgriff. Der 24-Jährige freut sich auf die neue Aufgabe. Er wolle die über 100-jährige Geschichte und Tradition des Bochum.
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1: Wie redet sie? Wenn sie jetzt das Wort Digger benutzt, dann kannst du auf jeden Fall schon festnehmen,

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1: 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Es ist 7 Uhr. 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
2: Die Nachrichten mit Robert Lewin. Guten Morgen. In Hürtgenwald in der Eifel müssen heute Morgen etwa 1.800 Menschen ihre Wohnungen und Häuser verlassen. Der Ortsteil Gai wird evakuiert, weil ein Waldbrand immer näher kommt. Benedikt Herbst ist vor Ort und beschreibt die Situation.
3: Über dem ganzen Ort Hürtgenwald-Gai hängen dicke Rauchwolken. 25 Hektar sind in Flammen, 35 Fußballfelder, so als Größenvergleich mal. Und deshalb hat sich die Polizei gegen 4 Uhr dazu entschieden, den Ort zu evakuieren. 1.800 Menschen müssen ihre Häuser verlassen und werden in einer Grundschule untergebracht. Es werden auch viele ältere Menschen aus Krankentransporten oder in Rollstühlen.

0: in die Grundschule gefahren und die sind besorgt. Ein Anwohner hat mir zugerufen, dass er die ganze Nacht nicht geschlafen hat, weil er sich eben so große Sorgen macht und nicht weiß, wie das hier noch weitergehen soll.
1: Der Kreis Düren, zu dem Hürtgenwald gehört, hat wegen des Feuers seinen Krisenstab einberufen. Bei der Leichtathletik-EM in England hat das deutsche Team gestern Abend gleich 5 Medaillen gewonnen. Einen Doppelsieg gab es im Zehnkampf. Leo Neugebauer holte Gold vor seinem Teamkollegen Niklas Kaul und Neugebauer war danach bester Laune.
2: Also hier, welcome to the Leo the German Show. Hier geht's ums Thema Gold. Nein, Spaß.
1: Auch bei den Frauen gab's Gold. Hindernisläuferin Gesa Krause siegte über 3000 Meter. Für die 37-Jährige war es der dritte EM-Titel ihrer Karriere.
3: Dass ich heute nochmal Gold gewinnen konnte, das war das Ziel. Und ich bin ehrlich gesagt einfach irgendwie auch ein bisschen stolz auf mein Lebenswerk. Ich glaube, das ist nicht üblich, so viele Jahre dabei zu sein.
1: Und auch Bronze ging im Hindernislauf nach Deutschland an Olivia Gürth. Abgerundet wurde das deutsche Ergebnis von Diskuswerfer Henrik Janssen ebenfalls mit Bronze. Der Flughafen Catania auf der italienischen Insel Sizilien bleibt weiter gesperrt, und zwar mindestens noch bis morgen früh um 2 Uhr. Grund ist eine große Aschewolke aus dem Vulkan Ätna, die seit Tagen den Luftverkehr stört. Deshalb sitzen viele Reisende auf Sizilien fest oder müssen umplanen. Birgit Eger, WDR Wirtschaft, erklärt, was Urlauber in diesem Fall für Rechte haben.
4: Grundsätzlich haben die Airlines und die Reiseveranstalter die Pflicht, einen zum Ziel zu transportieren. Das heißt, die werden einem eine Alternative anbieten, vielleicht über einen anderen Flughafen oder ein anderes Transportmittel. Aber man muss diese Alternative nicht annehmen. Also wenn man vertraglich einen bestimmten Flug gebucht hat, eine bestimmte Reise gebucht hat und die Leistung kann so nicht erbracht werden, dann hat man das Recht zurückzutreten, dann kann man dafür das Geld in Anspruch nehmen.
1: Weitere Meldungen im Überblick. Die Landwirte in Deutschland rechnen mit großen Ernteausfällen, weil es so trocken ist. Der Bauernverband fordert deshalb finanzielle Hilfen vom Staat. Präsident Rukwied schlägt zum Beispiel vor, Steuern auf Diesel zu senken oder EU-Fördergelder früher auszuzahlen. Viele Betriebe kämpften sogar um ihre Existenz. Ein Wanderer aus dem Sauerland ist bei einer Bergtour in Tirol vor den Augen von Verwandten tödlich verunglückt. Der 36-Jährige verlor das Gleichgewicht und stürzte 50 bis 100 Meter in die Tiefe. Erst vor wenigen Tagen war in Osttirol ein 74-jähriger Wanderer tödlich verunglückt. Auch er kam aus dem Sauerland. In der Nähe der japanischen Hauptstadt Tokio haben Regenfälle Straßen und Dutzende Häuser überflutet. Nach Behördenangaben sind dabei mindestens 4 Menschen ums Leben gekommen. Eine weitere Person wird noch vermisst. Die heftigen Regenfälle und Überschwemmungen haben außerdem für Stromausfälle in rund 23.000 Haushalten in der Nähe von Tokio gesorgt. Bei der Reit-WM in Aachen wird der Dressurstart heute vorverlegt, wegen der Hitze. Die ersten Einzelprüfungen starten schon ab 8.30 Uhr. Enden soll der Wettbewerb allerdings aber weiterhin am Nachmittag. Deshalb werden die deutschen Top-Favoritinnen ihre Prüfung doch zur heißesten Zeit absolvieren. Isabel Wirth und Katharina Hämmer mit ihren Pferden.
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1: In Bochum wird heute der neue Generalmusikdirektor der Stadt vorgestellt. Aurel Davidiuk aus Hannover ist mit 24 Jahren der jüngste Chefdirigent Deutschlands. Mathis Trapp, WDR Kultur.
6: Schon mit 6 Jahren lernte Aurel Davidiuk Klavier und Violine. Mit 14 wurde er als hochbegabter Jungstudent an der Musikhochschule in Hannover. Davidiuk spielte Klavier, Cembalo und Orgel in der Hamburger Elbphilharmonie, der Philharmonie Essen oder im Konzerthaus Dortmund. Unter anderem gewann er einen der wichtigsten bundesweiten Preise für Nachwuchsmusiker, den Deutschen Musikwettbewerb. Davidiuk wird ab der kommenden Spielzeit die Bochumer Symphoniker leiten.
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1: Gründen nicht so viele Flaschen und Kisten vorrätig halten. Thomas Seiler von der Aderquelle hat einen Aufruf für die Kunden.
2: Möglichst, wenn die Kisten leer sind, wenn die Flaschen leer sind, bitte möglichst schnell wieder zum Handel bringen, damit wir das Leergut zum Füllen wieder kriegen.
3: So, der Appell ist, leere Flaschen zurückbringen. Und die Stunde, die ist voll.
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4: Die Nachrichten mit Robert Levin. Guten Morgen. In Hürtgenwald-Gai in der Eifel mussten am Morgen alle Bewohner des Ortsteils ihre Häuser und Wohnungen verlassen, wegen eines Waldbrandes, der immer näher kommt. Auch dieser Hürtgenwalder ist geflohen.
5: Wir hatten gestern am späten Abend gesagt, wir packen die Koffer, weil man sah das Feuer und haben dann um kurz vor 3:30 nachts gesehen, das wird bedrohlich nah, und dann haben wir uns ins Auto gesetzt, sind gefahren.
4: Mehr als 200 Feuerwehrleute sind im Einsatz, um den Brand in der Eifel einzudämmen. Aus Hürtgenwald berichtet Benedikt Herfs.
6: Die Bundeswehr ist im Einsatz. Mit 2 Panzern versuchen die jetzt Schneisen in den Wald zu schlagen, damit man da besser löschen kann. Außerdem wird auf einen Löschhubschrauber gewartet und weitere sind auch noch bestellt. Mittlerweile soll eine Fläche von 300 Hektar betroffen sein. Und das Wetter, das macht der Feuerwehr Sorgen. Es ist nämlich nicht ideal, um einen Waldbrand zu löschen. Die Temperatur ist zu hoch, die Luftfeuchtigkeit ist zu hoch und der Wind ist auch nicht ganz passend dafür. Gute Nachrichten gibt es aber aus dem Ort Hürtgenwald-Gai. Der ist nahezu leer, hat mir vorhin der Landrat des Kreises Düren gesagt. Also die Personen sind dort evakuiert. Akute Gefahr für den Ort besteht aber

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1: Auf der italienischen Insel Sizilien ist der Flughafen von Catania weiterhin dicht. Frühestens Samstagmorgen um 2 Uhr soll der Flugverkehr wieder aufgenommen werden. Der Ätna ist der aktivste Vulkan Europas und spuckt seit Anfang der Woche wieder Asche. Viele Reisende stecken deswegen im Flughafen fest. Dieser Fluggast wartet schon länger.
2: Ich bin seit 2 Tagen hier, andere seit einer Woche. Bei mir besteht die Fluggesellschaft darauf, von Catania zu fliegen. Sie kennen den Ätna wohl nicht so gut.
1: Reisende müssen sich wohl noch länger auf Ausfälle und Verspätungen einstellen. Wie lange, ist noch unklar. Die Folgen für den Tourismus auf Sizilien sind bereits deutlich zu spüren. Nach Schätzungen des italienischen Handelsverbands liegen die wirtschaftlichen Schäden bei 12 bis 24 Millionen Euro. Bei der Leichtathletik-EM in England hat es einen Doppelsieg für Deutschland im Zehnkampf gegeben. Leon Neugebauer hat Gold gewonnen vor seinem Teamkollegen Niklas Kaul.
3: Ich habe auch vor dem Lauf schon gesagt zu Niklas, weißt du, das ist ein Win-Win. Also 2 Medaillen für Deutschland im Zehnkampf ist einfach, es geht gar nicht besser.
1: Und es gab noch mehr Medaillen für Deutschland bei der Leichtathletik-EM. Mehr dazu von Irina Gneb, WDR Sport.
4: Über die 3000 Meter Hindernis hatte zuvor Gesa Krause die erste Goldmedaille für das deutsche Team gewonnen. Es war bereits ihr 3. EM-Titel. Platz 3 sicherte sich Krauses Teamkollegin Olivia Gürt. Den deutschen Medaillenabend rundete Hendrik Janssen mit Bronze im Diskuswurf ab.
1: Weitere Meldungen im Überblick. Die Landwirte in Deutschland rechnen mit großen Ernteausfällen, weil es so trocken ist. Der Bauernverband fordert deshalb finanzielle Hilfen vom Staat. Präsident Rokwied schlägt zum Beispiel vor, Steuern auf Diesel zu senken oder EU-Fördergelder früher auszuzahlen. Viele Betriebe kämpften sogar um ihre Existenz. Extremschwimmerin Nathalie Pohl soll heute in Köln ankommen. Sie schwimmt seit Dienstag von Frankfurt aus, erst durch den Main, jetzt durch den Rhein. Dabei wird das Team von Booten begleitet. Ziel der Aktion ist Aufmerksamkeit. Pohl will Geld sammeln, weil viele Kinder in Deutschland nicht sicher schwimmen können. Wülfrath will ab heute einen Weltrekord schaffen. In der Stadt im Kreis Mettmann soll es die längste Wiederbelebungsübung geben. Initiiert wurde die Aktion von Notfallsanitäter Azubis. Sie wollen insgesamt 72 Stunden wiederbeleben, gemeinsam mit ihren Kollegen aus Schwelm im Ennepe-Ruhr-Kreis und mit allen ab 16, die helfen wollen.
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1: Am Flughafen Weeze startet heute zum 5. Mal das 1Live San Heimo Festival. Neben namhaften Musikacts gibt's heute und morgen auch wieder Workshops, Installationen, Streetfood und Kunstwerke zu entdecken. Sarah Mürchen, WDR Kultur.
6: Auch in diesem Jahr ist das San Heimo Festival in einigen Punkten noch mal größer als das vergangene. Neu zum Beispiel sind riesige Eulenskulpturen aus Holz und auch die Hauptbühne fällt in diesem Jahr deutlich größer aus. Dazu gibt es viele Mitmachangebote. So können Besucher sich Graffiti-Shirts selber gestalten oder Blumenkränze basteln. Musikalische Highlights sind unter anderem Baby Rexha, Jason Derulo, Materia und SDP. Im vergangenen Jahr haben insgesamt 75.000 Besucherinnen und Besucher das ganze Wochenende über das San Heimo Festival besucht. Im Radio sendet 1Live heute.
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3: Die Nachrichten mit Robert Levin. Guten Morgen. In der Eifel versuchen etwa 300 Feuerwehrleute, einen Waldbrand einzudämmen. Der hat sich in der Nacht ausgebreitet und rückt immer näher an den Ortsteil Hürtgenwald-Gai heran. Am Morgen mussten deshalb mehr als 2000 Menschen ihre Wohnungen verlassen. Wie es in dem Ortsteil gerade aussieht, beschreibt Benedikt Herfs.
4: Das Feuer bewegt sich gerade ein bisschen auf den Ort Gai zu. Der Ort ist mittlerweile aber evakuiert. Die Personen befinden sich in Notunterkünften. Im Hintergrund hört man gerade einen Löschhubschrauber, der jetzt wieder Wasser auftankt. Er tankt das aus einem Wasserbecken, was hier aufgestellt wurde. Aber auch die naheliegende Wehebachtalsperre wird als Wasserspender für die Löscharbeiten benutzt. Dann sollen noch weitere Löschhubschrauber eintreffen und auch Panzer der Bundeswehr sind vor Ort.
3: Das WDR-Fernsehen sendet um 9.40 Uhr ein WDR-Extra zu den Bränden. Auch in anderen Orten in NRW laufen Feuerwehreinsätze wegen Waldbränden. In Merzenich bei Aachen und im Sauerland. In Arnsberg und am Möhnesee sind Flächen mit jungen Bäumen und Gras betroffen. Eine positive Nachricht kommt aus Sundern. Da konnte die Feuerwehr einen Waldbrand so gut wie löschen. Die Einsatzkräfte sind dort schon seit 3 Tagen. Der Flughafen Catania auf der italienischen Insel Sizilien bleibt weiter gesperrt, und zwar mindestens noch bis morgen früh um 2 Uhr. Grund ist eine große Aschewolke aus dem Vulkan Ätna, die seit Tagen den Luftverkehr stört. Deshalb sitzen viele Reisende auf Sizilien fest oder müssen umplanen. Birgit Eger, WDR Wirtschaft, erklärt, was Urlauber in diesem Fall für Rechte haben.
5: Grundsätzlich haben die Airlines und die Reiseveranstalter die Pflicht, einen zum Ziel zu transportieren. Das heißt, die werden einem eine Alternative anbieten, vielleicht über einen anderen Flughafen oder ein anderes Transportmittel. Aber man muss diese Alternative nicht annehmen. Also wenn man vertraglich einen bestimmten Flug gebucht hat, eine bestimmte Reise gebucht hat und die Leistung kann so nicht erbracht werden,

0: dann hat man das Recht zurückzutreten, dann kann man dafür das Geld in Anspruch nehmen.
1: Bei der Leichtathletik-EM in England hat das deutsche Team gestern Abend gleich 5 Medaillen gewonnen. Einen Doppelsieg gab es im Zehnkampf. Leon Neugebauer holte Gold vor seinem Teamkollegen Niklas Kaul. Und Neugebauer war danach bester Laune.
2: Also hier, welcome to the Leo the German Show. Hier geht's ums Thema Gold. Nein, Spaß.
1: Auch bei den Frauen gab's Gold. Hindernisläuferin Gesa Krause siegte über 300 Meter. Für die 37-Jährige war es der 3. EM-Titel ihrer Karriere.
3: Dass ich heute nochmal Gold gewinnen konnte, das war das Ziel. Und ich bin ehrlich gesagt einfach irgendwie auch ein bisschen stolz auf mein Lebenswerk. Ich glaube, das ist nicht üblich, so viele Jahre dabei zu sein.
1: Und auch Bronze ging im Hindernislauf nach Deutschland an Olivia Gürt. Abgerundet wurde das deutsche Ergebnis von Diskuswerfer Henrik Janssen, ebenfalls mit Bronze. Weitere Meldungen. In der deutschen Autoindustrie arbeiten gerade so wenige Menschen wie seit 2005 nicht mehr. Viele Hersteller und Zulieferer haben Stellen abgebaut. Anfang Juli gab es über 42.000 Jobs in der Branche weniger als noch vor einem Jahr. Trotzdem bleibt die Autoindustrie für Deutschland wichtig, mit immer noch etwas über 690.000 Beschäftigten. In Kolumbien ist nach dem Erdbeben die Zahl der Toten noch einmal gestiegen. Behörden sprechen mittlerweile von 281 Opfern. Fast 350 Menschen konnten gerettet werden und die Einsatzkräfte suchen in den Trümmern noch weiter nach Überlebenden. Das Erdbeben am Montag war eines der stärksten seit Jahrzehnten in Kolumbien. Bei der Reit-WM in Aachen ist der Dressurstart heute vorverlegt worden, wegen der Hitze. Die ersten Einzelprüfungen sind gerade schon gestartet. Enden soll der Wettbewerb allerdings aber weiterhin am Nachmittag. Deshalb werden die deutschen Top-Favoritinnen ihre Prüfung doch zur heißesten Zeit absolvieren. Isabel Wirth und Katharina Hämmer mit ihren Pferden.
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1: Einer der bekanntesten Comic-Autoren des 20. Jahrhunderts wäre heute 100 Jahre alt geworden. Der französische Erfinder von Asterix, René Goscinny. Barbara Geschwinde, WDR Kultur.
5: Gemeinsam mit dem Zeichner Albert Uderzo entwarf er ab 1959 den unbeugsamen Gallier Asterix. Er schrieb die Texte für Lucky Luke oder den kleinen Nick. Auch an Drehbüchern für Tim und Struppi war er beteiligt. Geboren wurde René Goscinny am 14. August 1926 in Paris als Sohn jüdischer Einwanderer aus Polen. Er verbrachte einen Teil seiner Kindheit in Argentinien, lebte dann in den USA und wieder in
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0: Jesuiten Adam Schall von Bell.
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2: Die Nachrichten mit Sabine Büttner. Guten Tag. In Hürtgenwald in der Eifel kämpft die Feuerwehr weiter gegen einen Waldbrand. Es brennt auf einer Fläche von etwa 300 Hektar. Mehr als 2000 Menschen mussten in Sicherheit gebracht werden. Dieser Hürtgenwalder hat sich heute früh sehr früh auf den Weg gemacht.
3: Das war alles unschön, flaues Gefühl im Magen und man sah das Feuer richtig auf uns zukommen, gerade in der Dunkelheit, und es war schon sehr beängstigend.
2: Pierre Dickmanns ist in Hürtgenwald-Gai und beschreibt die Situation vor Ort.
4: Wir stehen an der Unterkunft, wo die Menschen heute seit heute früh 4 Uhr nachts evakuiert wurden. Und viele Leute sind tatsächlich gar nicht hier. Die sind bei Verwandten und Familie untergekommen. Aber die Menschen, die jetzt hier sind, die sollen tatsächlich nochmal evakuiert werden. Denn man hat sich dazu entschieden, man möchte die Menschen von hier auch wegbringen, in Sicherheit bringen. Denn der Wind hat sich wohl etwas gedreht. Es ist so, dass man hier aktuell auch erste Aschepartikel in der Luft sieht. Der Geruch ist natürlich die ganze Zeit da. Es riecht verbrannt. Und man hat sich einfach dazu entschieden, dass gerade die Menschen, die medizinisch besonders stark versorgt werden müssen, also pflegebedürftige Menschen, alte Menschen, die sollen jetzt hier weggebracht werden. Das heißt, zusätzlich kommen auch gerade Krankenwagen, die besonders pflegebedürftigen oder bettlägerigen Menschen erstmal in Sicherheit bringen.
2: Wir informieren laufend mit einem Online-Ticker über die Lage beim Waldbrand in Hürtgenwald auf wdr.de. Der heiße und trockene Sommer wird nach Einschätzung vieler Landwirte auch zu Ernteausfällen führen. Der Bauernverbandspräsident Ruckwied spricht davon, dass manche Betriebe um ihre Existenz kämpfen müssen. Vor allem bei der Getreideernte wird Unterdurchschnittliches erwartet. Mehr von Jim Bob Nikschas, WDR Berlin.
5: Größere Einbußen wird es demnach wohl auch bei Raps, Kartoffeln, Gemüse und Zuckerrüben geben. Ebenso bei Körnermais und Sojabohnen. Vor allem in Süddeutschland könnte die Ernte teilweise ganz ausfallen. Im Norden sieht es laut Ruckwied etwas besser aus, weil es dort häufiger geregnet hat. Überall wächst jedoch auch weniger Futter für die Tiere nach. Zum Teil müssen Landwirte Kühe und Schweine deshalb früher schlachten als geplant. Der Bauernpräsident warnt, dass die wirtschaftliche Lage für viele Betriebe schon jetzt brutal angespannt ist. Ruckwied fordert deshalb Unterstützung von der Politik. Die könnte zum Beispiel die Zuschüsse der EU an die Bauern früher auszahlen oder die Steuern auf Diesel senken, schlägt Ruckwied im TV-Sender Phoenix vor.
2: In Deutschland haben seit 20 Jahren nicht mehr so wenige Menschen in der Automobilbranche gearbeitet wie jetzt. Laut Statistischem Bundesamt gehen gerade in keiner anderen Branche so schnell viele Arbeitsplätze verloren. Stefan Hase, WDR aktuell.
6: Vor allem bei den Zulieferern von Teilen und Zubehör haben in letzter Zeit die meisten Menschen ihren Job verloren. Die Automobilbranche generell zählt zwar nach wie vor zum zweitgrößten Industriebranche.

0: Industriezweig in Deutschland hinter dem Maschinenbau. Allein im letzten Jahr wurden dort insgesamt allerdings über 42.000 Stellen gestrichen. Der Verband der Automobilindustrie führt das auch auf den Umstieg auf E-Autos zurück. Wenn in Autos weniger Komponenten gebraucht werden, brauche man auch weniger Arbeitskräfte. Bereits im Mai hatte der Verband gewarnt, dass bis 2035 deutlich über 200.000 Arbeitsplätze verloren gehen könnten. Es gibt aber auch einen Bereich, in dem neue Mitarbeiter gesucht werden, die Karosseriebauer. Dort stieg laut den Statistikern die Zahl der Beschäftigten zuletzt um 10%.
1: Weitere Meldungen im Überblick. In Kolumbien hat die Regierung erste Pläne zum Wiederaufbau nach dem Erdbeben vorgestellt. Präsident de la Espriella versprach unter anderem Steuererleichterungen. Außerdem soll es finanzielle Anreize geben, damit Unternehmen vor Ort investieren. Bei dem Erdbeben in Kolumbien sind mindestens 281 Menschen gestorben. Auf der italienischen Insel Sizilien sitzen noch immer viele Urlauber fest. Am Flughafen Catania gibt es seit einer Woche Probleme, weil der Vulkan Ätna Asche spuckt. Deswegen bleibt der Flughafen weiter gesperrt, mindestens bis morgen früh um 2 Uhr. Extremschwimmerin Nathalie Pohl soll heute in Köln ankommen. Sie schwimmt seit Dienstag von Frankfurt aus, erst durch den Main, jetzt durch den Rhein. Dabei wird das Team von Booten begleitet. Ziel der Aktion ist Aufmerksamkeit. Pohl will Geld sammeln, weil viele Kinder in Deutschland nicht sicher schwimmen können.
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1: In Troisdorf bei Bonn ermittelt die Polizei nach einem Angriff auf einen Busfahrer. Es geht um gefährliche Körperverletzung. Bei seiner Fahrt war der Mann mit zwei Menschen in einem Auto aneinander geraten, weil er wegen ihnen stark abbremsen musste. Nadja Heckelsberg berichtet.
3: Kurze Zeit später lauerten zwei Männer dem 32-jährigen Busfahrer auf einem Parkplatz auf und griffen ihn gewaltsam mit Schlägen und Tritten gegen Kopf und Oberkörper an. Ein außenstehender Zeuge griff schließlich ein und rief die Polizei. Die Tatverdächtigen flüchteten daraufhin. Jetzt sucht die Polizei nach ihnen. Sie ermittelt wegen Verdachts auf gefährliche
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1: Die Nachrichten mit Sabine Büttner. Guten Tag. In Hürtgenwald in der Eifel breitet sich ein Waldbrand weiter aus. Anwohner, die in einer Grundschule und einem Schützenheim untergebracht worden sind, müssen auch die jetzt verlassen. Der Brand erstreckt sich mittlerweile auf eine Fläche von 300 Hektar. Mehr als 350 Einsatzkräfte sind dabei, das Feuer in den Griff zu bekommen. Jens Eberl ist vor Ort.
2: Hier ist ein Hubschrauber im Einsatz, der auch immer wieder über uns kreist, der dann Wasser abwirft. Es sollen weitere Hubschrauber zur Unterstützung bereitgestellt werden. Ansonsten sind sehr viele Experten vor Ort, die jetzt überlegen, was man am besten machen kann. Es werden Schneisen gegraben mit Traktoren, dass man hier dem Feuer den Weg abschneiden kann. Es gab auch zwischendurch mal die Überlegung, ob man Gegenfeuer legen kann. Also da wird gerade beraten. Das Problem ist einfach, es ist sehr, sehr heiß. Wir haben ja ungefähr 30 Grad. Es gibt immer wieder aufwachenden Wind, der das Feuer wieder anfacht.
1: Alle Entwicklungen zum Waldbrand in der Eifel auch im Live-Ticker auf WDR.de und in der WDR-App. Auf der italienischen Insel Sizilien ist der Flughafen von Catania weiter gesperrt, bis mindestens 2 Uhr in der Nacht. Der Vulkan Ätna spuckt seit Anfang der Woche Asche. Viele Reisende stecken am Flughafen fest. Dieser Fluggast wartet schon länger.
3: Ich bin seit 2 Tagen hier, andere seit einer Woche. Bei mir besteht die Fluggesellschaft darauf, von Catania zu fliegen. Sie kennen den Ätna wohl nicht so gut.
1: Die Sperrung des Flughafens hat für den Tourismus auf Sizilien deutliche finanzielle Folgen. Der italienische Handelsverband schätzt die Schäden bislang auf bis zu 24 Millionen Euro. In Lettland haben Jets der NATO in der Nacht eine Drohne abgeschossen. Nach Angaben der Behörden war sie in lettischen Luftraum eingedrungen. Passiert ist das Ganze in der Nähe der russischen Grenze. Arne Bartram berichtet.
4: Die Bevölkerung wurde aufgefordert, sich in Sicherheit zu bringen. Woher die Drohne genau kam, ist offiziell noch unklar. In den vergangenen Monaten waren häufiger Drohnen in die baltischen Staaten Lettland, Estland und Litauen geflogen. Die Behörden vermuten, dass sie aus dem Ukraine-Krieg stammen und Russland sie gezielt in die NATO-Staaten umlenkt, um zu provozieren. Vor einigen Tagen hatte der litauische Geheimdienst gewarnt, Russland könnte erbeutete ukrainische Drohnen einsetzen, um Angriffe im Baltikum vorzutäuschen. So solle die Unterstützung für die Ukraine und die Geschlossenheit der NATO geschwächt werden. Lettland, Litauen und Estland zählen zu den entschiedensten Unterstützern der Ukraine im russischen Angriffskrieg.
1: Weitere Meldungen im Überblick. In Kolumbien hat die Regierung erste Pläne zum Wiederaufbau nach dem Erdbeben vorgestellt. Präsident de la Estrella versprach unter anderem Steuererleichterungen. Bei dem Erdbeben in Kolumbien sind mindestens 281 Menschen gestorben. Einsatzkräfte suchen in Trümmern weiter nach Überlebenden. Die Landwirte in Deutschland rechnen mit großen Ernteausfällen, weil es so trocken ist. Der Bauernverband fordert deshalb finanzielle Hilfen vom Staat. Präsident Rugwied schlägt zum Beispiel vor, Steuern auf Diesel zu senken und EU-Fördergelder früher auszuzahlen. Rugwied sagt, viele Betriebe kämpften um ihre Existenz. In der deutschen Autoindustrie arbeiten gerade so wenig

0: Weniger Menschen wie seit 2005 nicht mehr. Viele Hersteller und Zulieferer haben Stellen abgebaut. Trotzdem bleibt die Autoindustrie für Deutschland wichtig, mit immer noch gut 690.000 Beschäftigten. Extremschwimmerin Nathalie Pohl soll heute in Köln ankommen. Sie schwimmt seit Dienstag von Frankfurt aus, erst durch den Main, jetzt durch den Rhein. Dabei wird das Team von Booten begleitet. Ziel der Aktion ist Aufmerksamkeit. Pohl will Geld sammeln, weil viele Kinder in Deutschland nicht sicher schwimmen können.
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0: In Geldern am Niederrhein ist Zollfahndern ein Schlag gegen Zigarettenschmuggler gelungen. Ermittler entdeckten Millionen unversteuerte Zigaretten. Leonie Miss berichtet.
2: Eigentlich waren sie nur einem Hinweis gefolgt. Dann haben sie an einer Lagerhalle mehr als 14 Millionen unversteuerte Zigaretten gefunden, die gerade verladen wurden. Zwei Tatverdächtige wurden vor Ort festgenommen. Gegen sie hat das Amtsgericht Kleve Haftbefehle erlassen. Zwei weitere Männer konnten fliehen. Neben der vielen Kartons voller Zigaretten stellten Zollfahnder aus Essen auch Bargeld und Mobiltelefone sicher. Der Einsatz fand bereits am 7. August statt, bekannt wurde er erst jetzt.
0: Das Wetter in Nordrhein-Westfalen. Kaum Wolken, viel Sonne und hohe Temperaturen. In Attendorn bis 35 Grad, in Recklinghausen bis 36, in Münster bis 37 Grad. Morgen vom Rheinland her mehr Wolken. Am Nachmittag sind dann kräftige Schauer und Gewitter möglich, bei Höchstwerten zwischen
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1: Um 12.
2: Mit Jutta Hammann, hallo zusammen. Und wir schauen auf die dramatischen Ereignisse in Hürtgenwald in der Eifel. Da brennt ein Wald und zwar so heftig, dass rund 2000 Menschen den Ortsteil Gai in der Früh verlassen mussten. Viele wurden im Schlaf überrascht.
3: Wir sind heute Morgen durch die Warn-App wach geworden und dann kam auch dann schon eine Viertelstunde später Polizei und alles und wir sollten die Häuser verlassen.
4: Nur das Nötigste und ein bisschen Kleingeld und noch eine lange Hose und das war's.
5: Also ich wollte so schnell wie möglich das Haus verlassen. Wir haben auch nichts mehr eingepackt und die Kinder haben geweint, die hatten richtig Angst.
2: Wie ist die Lage jetzt vor Ort? Das hören wir gleich. Außerdem, die Trockenheit macht auch zunehmend den Bauern zu schaffen. Sie fürchten große Ernteausfälle. Und in Sizilien sitzen weiter viele Urlauber fest, weil der Flughafen immer noch gesperrt ist. Das Wetter sehr heiß heute, bis 37 Grad. Morgen wird es etwas kühler, nur noch bis 33 Grad. Schwere Waldbrände, die manchmal ganze Ortschaften verwüsten, das kennen wir eigentlich nur aus Südeuropa oder Kanada. Jetzt hat es auch ein größeres Gebiet in der Eifel getroffen und es klang heute Morgen im WDR-Radio so.
6: Aufgrund der Ausbreitung eines Waldbrandes in Hürtgenwald ist der Ortsteil Gai sofort zu evakuieren. Verlassen Sie sofort das betroffene Gebiet und nehmen Sie nur das Notwendigste mit.
2: Es brennt auf einer Fläche von 300 Hektar. 2000 Menschen mussten in Sicherheit gebracht werden. Unser Kollege Benedikt Herbst ist in der Nähe der Einsatzstelle. Sind die betroffenen Anwohner denn jetzt alle außer Gefahr?
7: Also der Ort Hürtgenwald-Gai ist seit heute Morgen tatsächlich komplett evakuiert. Also da ist kein Mensch mehr drin. Die Anwohner wurden dann in eine benachbarte Schule im Nachbarort gebracht. Aber die mussten sie mittlerweile auch wieder verlassen, weil der Rauch eben darüber gezogen ist. Jetzt wurden sie nach Düren gebracht, in eine andere Unterkunft, in ein Schulzentrum. Ja, aber auch gerade habe ich die Info bekommen, dass in diese Richtung sich jetzt der Rauch bewegt. Also die Winde, die wechseln die ganze Zeit.
2: Das heißt, die müssen noch mal weg wahrscheinlich?
7: Dazu kann ich jetzt noch nichts sagen. Also bisher gibt es nur die Information, dass der Rauch jetzt in Richtung Düren zieht.
2: Okay. Wie laufen denn die Löscharbeiten allgemein?
7: Also hier sind wirklich alle Gerätschaften, die es gibt. Gerade das war ein Panzer der Bundeswehr, der gestartet ist. Der fährt jetzt wahrscheinlich und macht sich bereit. Hier sind momentan 6 Helikopter, die löschen aus der Luft. Die holen das Wasser aus einer nahegelegenen Talsperre, aus der Wehebach-Talsperre. Und es sind auch noch Wasserwerfer der Polizei im Einsatz. Und ein Feuerwehrsprecher hat vorhin auch gesagt, dass das wohl sehr effektiv sein soll. Dennoch, der Rauch ist da.
2: Hat man denn irgendwie eine Einschätzung, wie lange das noch dauern kann, bis das gelöscht ist?
7: Der Landrat des Kreises Düren hat vorhin gesagt, das könnte noch Tage dauern. Also Waldboden zu löschen ist immer eine schwierige Angelegenheit. Und er geht davon aus, dass das noch mehrere Tage dauert. Und außerdem muss man hier auch besonders vorsichtig sein, weil es im Hürtgenwald eben auch Munitionsflächen gibt aus dem Zweiten Weltkrieg. Also auch da kann man jetzt nicht einfach immer direkt so reingehen. Und dann müssen eben auch noch die ganzen Schneisen in den Wald geschlagen werden.
2: Es brennt in Hürtgenwald in der Eifel. 2000 Menschen mussten den Ort Gai verlassen und mit der Evakuierung und dem Brand ist es noch nicht vorbei. Benedikt Herbst hat uns auf den neuesten Stand gebracht. Vielen Dank. Mehr aktuelle Informationen haben wir auch in unserem Ticker auf wdr.de. Kein Regen weit und breit und das schon lange. Das spüren natürlich auch die Bauern in Deutschland. Die rechnen wegen der Trockenheit mit großen Ernteausfällen. Beim Bauernverbandspräsidenten Ruckwied klingt das ziemlich dramatisch. Viele Betriebe kämpfen sogar um ihre Existenz.
8: Also die Situation im Moment ist toxisch. Auf der einen Seite unterdurchschnittliche Erträge, auf der anderen Seite hohe Kosten bei Energie, bei Diesel. Und das in Kombination mit niedrigen Erzeugerpreisen, das halten die Landwirte nicht mehr lange durch.
2: Wo wir bei der Ernte in diesem Herbst mit weniger Erträgen rechnen müssen,

0: erklärt jetzt Jim Bobnikschas, WDR Berlin.
1: Vor allem beim Getreide rechnet der Bauernverband in diesem trockenen Jahr mit einer Ernte deutlich unter dem Durchschnitt. Gerade beim Weizen, sagte Verbandspräsident Joachim Ruckwied dem Redaktionsnetzwerk Deutschland. Größere Einbußen wird es demnach wohl auch bei Raps, Kartoffeln, Gemüse und Zuckerrüben geben. Ebenso bei Körnermais und Sojabohnen. Vor allem in Süddeutschland könnte die Ernte teilweise ganz ausfallen. Im Norden sieht es laut Ruckwied etwas besser aus, weil es dort häufiger geregnet hat. Überall wächst jedoch auch weniger Futter für die Tiere nach. Zum Teil müssten Landwirte, Kühe und Schweine deswegen früher schlachten als geplant.
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3: Um 12.04 Uhr mit Martha Strauß
4: und Julia Hader.
3: Leute, ich muss euch was gestehen, manchmal habe ich so das Gefühl, ich werde so ein bisschen zum Boomer.
4: Okay, in welchem Kontext meinst du?
3: Also, ich rege mich auf über das Verkehrschaos. Mhm. Ich rege mich auf über verspätete Bahnen und die Nordbrücke.
4: Grrr, scheiß Nordbrücke.
3: Yeah.
4: Ja, da hat sich aber letztes Wochenende was getan. 3 Tage lang wurde die Vorlandbrücke rund um die Uhr jetzt abgerissen.
3: Und wisst ihr, was das Tolle ist? Eine Menge Leute haben sich das natürlich vor Ort mal angeschaut, haben da mal Auge gemacht. Und das fand ich ganz toll, denn mein TikTok-Feed war sehr voll damit. Und ich habe mir das auch angeschaut. Ich fand das tatsächlich sehr spannend. Und ich muss aber ehrlich gestehen, da habe ich auch was erfahren. Und zwar hätte das eigentlich schon vor sehr, sehr langer Zeit passieren sollen. Und imagine, das wäre auch wirklich dann passiert, wenn es hätte passieren sollen. Tja, dann hätte ich das gar nicht sehen können, diesen tollen Content. Da war ich nämlich noch gar nicht geboren. Das sagt nämlich zum Beispiel meine liebe Freundin Natalia bei TikTok. Die hat ein ganz tolles Anschauungsvideo gepostet.
5: Meine Lieben, heute waren wir Zeuge bei diesem grandiosen Abbruch der Brücke, welche haben wir 20 Jahre versprochen gehabt.
4: Ja Mensch, wie schön.
3: Ja, und 20 Jahre ist nichts passiert. Ich denke immer an die Zeit zurück, als ich damals darüber gefahren bin und mir immer dachte, ich hoffe, ich komme an, denn so wie das alte Teil aussieht, I don't know. Naja, ich lebe noch, ihr zum Glück auch. Wir sind gemeinsam im Freitagmittag.
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1: Für immer Frühling von Sophie. Leute, kennt ihr das? Kurze Frage, wenn ihr so Friends habt und ihr seht so, die sind so ein Couple, ne? Und ihr denkt so, Leute, könnt ihr dich einfach irgendwie heiraten, Loki? Ich weiß nicht, was das anderes noch soll. Auf jeden Fall, ich kenne so einen Couple, die finde ich auf jeden Fall ganz, ganz toll, sehr süß. Und wir teilen die Liebe zu diesem einen Song. Und der dreht sich auch ein bisschen ums Heiraten. Lawrence Bissler Smith, That Part. Liebe Grüße an meine lieben Freundinnen Paula und Jude. 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

0: That Part von Lauren Spencer Smith hier bei Bon FM, 12.11 Uhr. Leute, 12 Uhr, da kriege ich schon Mittagshunger, nicht? Naja, was macht man, um den zu stillen? Man geht in die Mensa und Julia wird uns allen jetzt mal kurz berichten, was es hier gibt. Hier ist für euch der
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0: Komm mal raus.
2: Schauen wir doch erstmal in die Mensa am Hofgarten. Da gibt es heute als Hauptgericht Naturreis, Gemüseauflauf mit Paprikasalsa.
0: Aha.
2: Finde ich eigentlich ganz lecker. Also das ist vegan.
0: Nice.
2: Das finde ich schon mal gut.
0: Finde ich auch gut.
2: Ja. Ich finde, das klingt eigentlich ganz.
0: Ich mag Naturreis.
2: Solide.
0: Das ist der mit den schwarzen Dingern drin.
2: Ist das so?
0: Ja, der hat so unterschiedliche. Die Reiskörner haben unterschiedliche Farben.
2: Checke, checke.
0: Das ist cool.
2: Das ist cool. Ja, der Reis ist dann ein bisschen diverser aufgestellt.
0: Exakt.
2: Okay, und als nächstes Schmankerl haben wir Hafergrießbrei mit Kurkuma und Ingwer. Ich bin ja kein Ingwer-Fan.
0: Ich mag keinen Grießbrei.
2: Oh. Dann ist es wohl nichts für dich.
0: Nein, danke.
2: Aber vielleicht hast du ja was in der Campo-Mensa. Vielleicht
0: Bitte.
2: Kannst du da ja was für dich entdecken.
0: Ja.
2: Da gibt es noch zwei andere Hauptgerichte, nämlich, falls man was mit Fleisch will, Hähnchenfilet-Spieß mit Schaschliksoße.
0: Mhm.
2: Oder, falls man Fisch will, Kibbelinge mit Joghurt, Kräuter, Mayonnaise.
0: Ja, Freitag ist Fischtag, nicht? Ich checke.
2: Ja, ja.
0: Der Naturreis fand ich trotzdem nice.
2: Okay, vielleicht musst du einfach für die Natur rausgehen, Digga. Für den Naturreis gehen, Leute, ich kann auch nicht mehr reden. Das
0: ist
2: Mittagszeit,
0: okay.
2: Dies, das.
0: Aber war es das mit dem Mensa-Radar?
2: Das war's mit dem Mensa-Radar.
0: Oh, ist das schön. Dann lass uns doch lieber über irgendwas anderes reden. Zum Beispiel über das Thema Musik, Julia.
2: Ja.
0: Was hältst du eigentlich von dieser Band namens Wombits?
2: Wombits, oh mein Gott, das ist so eine coole Band. Die haben so einen coolen Namen. Ich finde, Wombits sind einfach coole Tiere auch.
0: Oder? Und die singen gerne über Monkeys. Dieser Song ist aber nicht über Affen, sondern über Bären. Don't poke the bear, I guess.

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1: Beschwer dich nicht, Marlina. Leute, ich muss euch was berichten. Ich bin Chronically Online und ich habe bei TikTok letztens etwas gesehen, wo bei mir richtig doll die Nostalgie gekickt hat.
2: Okay, was war das?
1: Hörst du das?
2: Ich höre, das ist doch Jerusalema, dieser Song.
1: Das ist Jerusalema.
2: Der so während Corona so voll groß war. Es gibt mir jetzt auch Corona-Flashbacks, muss ich sagen.
1: Low-key safe, aber das Ding ist, ich kann diesen Tanz dazu auch immer noch.
2: Okay.
1: Nee, aber dann hat halt jemand unter diesem TikTok kommentiert, the closest we got to world peace und so, keine Ahnung. Low-key, weißt du, das hat was mit mir gemacht.
2: Okay,
1: checkst du?
2: Ja, so halb.
1: Weißt du, ich checke irgendwie den Ansatz, weißt du, dass es einfach so weltweit super viele Leute einfach dieselbe Choreo gelernt haben und alle irgendwie so versucht haben, zusammen einen Coping-Mechanismus zu finden, Type
2: ja,
1: Shift.
2: So süß, so um Corona quasi so ein bisschen das zu copen. Eigentlich voll cute, dass man so über so Online-Sachen so verbunden wird, einfach wenn so Leute überall verteilt auf der Welt einfach so einen Tanz zusammen lernen. Eigentlich cute.
1: Voll, vor allem, dass man irgendwie so Gemeinschaft hat in Zeiten, wo es eigentlich keine Gemeinschaft so mäßig gab. Mhm. Und ich finde, wir brauchen mehr von sowas. Und offensichtlich brauchen wir auch mehr Weltfrieden und Zusammenhalt statt Hass, Krieg, Ausgrenzung, Leute, wirklich. Vielleicht denken wir einfach mit diesem Song mal daran zurück, dass man auch so in schweren Zeiten immer mit irgendwas, die etwas weniger schwer machen kann. Und mein Lieblingsspruch, nach jedem Regen, da blüht was Neues auf, Leute. Deshalb, was soll ich euch sagen? Spread love and peace. Und für mich geht das jetzt gerade mit diesem Song. Deshalb wünsche ich euch ganz viel Spaß beim Tanzen, falls ihr ihn auch noch nicht verlernt haben solltet. Vielleicht können wir das einfach ein bisschen zusammen machen, das fände ich sehr lustig. Wir haben dafür jetzt auf jeden Fall 4 Minuten Zeit. Hier ist Jerusalem.

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1: Um 12:30 mit Lauritz Blank und das sind die Themen. Waldbrandgefahr in Bonn steigt und Bonn will alte leerstehende Gebäude zu Wohnungen umbauen. Der Deutsche Wetterdienst hat eine erhöhte Warnung vor Waldbränden für das Bonner Stadtgebiet herausgegeben. Das meldet der Generalanzeiger. Die Warnstufe ist am Donnerstag auf 4 hochgestuft worden. Stadt, Feuerwehr und Stadtförsterei appellieren an die Bevölkerung, besonders vorsichtig zu sein und Brandrisiken zu vermeiden. In Wäldern gilt weiterhin absolutes Rauch- und Feuerverbot. Laut dem städtischen Gebäudemanagement sollen 55 leerstehende Gebäude in Bonn zu Wohnungen umgestaltet werden. Wie Radio Bonn Rhein-Sieg berichtet, sind damit unter anderem Schwimmbäder, Bunker oder Verwaltungsgebäude gemeint. Diese Variante, neuen Wohnraum zu schaffen, ist ein langfristiges Projekt. Zumindest für 3 der identifizierten Gebäude sollen nun konkrete Pläne erarbeitet werden, bis 2030 wieder instand gesetzt zu werden. Am 5. und 6. September lädt der Bundespräsident Frank-Walter Steinmeier zum Bürgerfest in die Villa Hammerschmidt ein, so die Stadt Bonn. Dabei sollen Ehrenamtliche in Deutschland gewürdigt werden. Schon seit dem 10. September sind online kostenlose Tickets erhältlich. Internationales Partnerland des Bürgerfests beim Bundespräsidenten ist 2026 Japan. 2026 findet das alljährliche Bürgerfest in Bonn statt, da der Berliner Amtssitz des Bundespräsidenten renoviert wird. Das waren die Meldungen mit Lauritz Blank.
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2: Heute erwarten uns Temperaturen bis zu 36 Grad und strahlender Sonnenschein. Also packt die Sonnencreme aus, Leute, wenn ihr rausgeht. Morgen wird es in Anführungszeichen nur bis 33 Grad, trotzdem noch sehr warm und die Sonne knallt. Die nächsten Tage kühlt es aber etwas ab. Anfang nächster Woche werden es nur noch bis zu 25 Grad und uns erwartet ein wenig Regen. Aktuelle Temperatur in Bonn 34 Grad.

0: Müsst ihr gerade auch eine Hausarbeit schreiben, könnt euch aber gar nicht motivieren und sitzt dann vor eurem Schreibtisch und macht den hier?
1: Wir legen los. Wir legen jetzt los. Jetzt geht es los mit der Arbeit an der Hausarbeit. Jetzt fangen wir an und nichts und niemand hält uns auf.
0: Ich muss auch eine Hausarbeit schreiben und mir fehlt einfach so krass die Motivation. Und wenn es euch genauso geht, dann habe ich jetzt ein paar Tipps, wie wir uns gemeinsam motivieren können, die mir auch wirklich helfen.
2: Number one.
0: Plant euch feste Zeiten in euren Tag ein, an denen ihr an der Hausarbeit schreibt. Also so, dass ihr jeden Tag zur gleichen Zeit dran arbeitet. Zum Beispiel immer von 11 bis 14 Uhr. Wenn ihr das jeden Tag dann durchzieht, wird daraus eine Routine und euer Gehirn checkt, okay, in dieser Zeit muss ich arbeiten und danach kann ich einfach chillen oder was anderes machen. Wechselt euren Arbeitsplatz. Klingt eigentlich total banal, aber ich habe mich vor ein paar Tagen statt an meinen Schreibtisch nach draußen auf die Terrasse gesetzt mit meinem Laptop und es hat mir no joke wirklich so viel mehr Motivation gegeben. Ich habe viel produktiver einfach gearbeitet und mich weniger ablenken lassen. Und mein letzter Tipp, setzt euch kleine Ziele. Nicht, ich will heute dieses komplette Kapitel schreiben, sondern vielleicht eher, ich schreibe heute eine halbe Seite. Das erreicht man viel schneller und wenn man dann schon dabei ist, dann bin ich sogar motiviert, noch ein bisschen mehr zu machen, weil es viel leichter ist, eine Aufgabe weiterzumachen, statt sie anzufangen. Und dann habt ihr das Gefühl, ihr seid eurem Zeitplan sogar voraus. Vielleicht hilft euch der ein oder andere Tipp ja auch. Und wenn gar nichts mehr geht, Leute, auch einfach mal die eigene Wut und Frustration rausschreien.

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1: Carsick von K-Flay hier im Bonn FM Freitagmittag. Und Martha und ich sind ja, vielleicht wisst ihr es, sehr große Nina Chuba-Fans.
2: Riesige! Und diese Woche gab es was zu feiern, Leute.
1: Ja, und darüber müssen wir natürlich unbedingt reden.
2: Um euch mal ganz kurz abzuholen, Ninas Durchbruch-Hit Wildberry Lily ist einfach vor exakt 4 fucking Jahren erschienen.
1: Und das hat sie dann natürlich auch in ihrer Story gepostet und ein paar liebe Dankesworte geschrieben, weil dieser Song für sie der Anfang ihrer großen Karriere war.
2: Tja, und was ist seitdem alles passiert? Was soll man sagen? Wie soll ich Ninas Leben, musikalische Karriere überhaupt zusammenfassen? Ich weiß es nicht. Ich sag einfach mal Arena-Touren, ich sag Open-Air-Touren, ich sag Festivals und mein Highlight, die Frau mit den meisten 1-Live-Kronen ever, Deutschlands größtem Musik-Award.
1: Einfach Macherin, Nina, einfach Macherin.
2: Rede. Und deshalb kann man jetzt auch nichts anderes tun, als The One and Only Wildberry Lily zu spielen.
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0: Tau mich auf von Zartmann. Ich habe letztens ein Reel gesehen auf Insta. Da hat jemand geknetet. Und dann hatte ich so Bock, selber wieder zu kneten.
1: Mensch, kneten. Ja, ich muss ehrlich sagen, meine Mama war immer gegen Bastelnaktivitäten, weil sie findet, dass die dreckig sind.
0: Was?
1: Und außerdem auch Ressourcenverschwendung.
0: No
1: von
0: way.
1: Daher habe ich ein gespaltenes Verhältnis
0: okay,
1: dazu.
0: Okay, ich finde, kneten und basteln regt die Fantasie der Kinder an. Und deswegen finde ich, ist das sehr cool. Und auch nicht nur der Kinder, sondern auch der Erwachsenen. Und
1: ja,
0: deswegen, weil ich auch so Bock hatte zu kneten, habe ich dann tatsächlich Knete noch bei mir im Schrank gefunden,
1: oh,
0: Leute.
1: Das ist cool.
0: Die war noch nicht ausgetrocknet. Und ich habe dann einfach ein paar kleine Figuren geknetet. Und wirklich dieser Geruch.
1: Das ist cool.
0: Dieser Geruch, als ich diese Dosen aufgemacht habe, das hat mich so in meine Kindheit zurückversetzt.
1: Ist instant. Das eine Knete der Marke, die mit P anfängt,
0: ja,
1: einen Bindestrich hat? Okay.
0: Ja.
1: Oh, ich checke so sehr. Ich habe direkt einen Geruch in der Nase. So.
0: Ja.
1: Ich finde, man sollte öfter mal so Sachen machen, die man als Kind gemacht hat. Ich habe ja, also ich hätte immer gerne gebastelt. Shit. Aber wie gesagt, meine Mama war dagegen. Ich war immer so neidisch auf diese Leute, die mal so einen ganzen Schrank voller Kleber und so weiter hatten, weil ich also, oh mein Gott, ihr bastelt. Können wir vielleicht mal zusammen sowas kneten?
0: Oh mein
1: ich fände das richtig cool.
0: Ja, ein Knete-Date.
1: Ja.
0: Ein Clay-Date.
1: Oh mein Gott.
0: Ein Clay-Date. Ja,
1: da würde ich
0: uns richtig sehen. Also, nicht nur wir sollten das machen, sondern auch ihr, denn unser Aufruf an euch ist, macht mal wieder was, was euch als Kind so richtig Spaß gemacht hat. Ich finde, das braucht man auch einfach mal zwischendurch, um bei diesem stressigen Erwachsenenleben einfach mal ein bisschen runterzukommen.
1: Ja, ne? Das finde ich auch. Und
0: ja,
1: obwohl wir alle so ganz doll erwachsen sind, Leute, sind wir natürlich trotzdem hier ein bisschen auch kindlich. Und wir haben ganz viel Spaß mit euch. Und
0: so
1: ich hoffe, ihr habt auch ganz viel Spaß mit uns. Ich verabschiede mich von euch. Julia bleibt. Ich war Martha Strauß.
0: Und ich bin Julia Harder.
1: Und das ist Enyo.

0: Und ich weiß nicht, was...
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3: Und mein Name ist Katrin Schmick. Herzlich willkommen an diesem Freitag, der für mindestens 2000 Menschen in der Eifel schlimm startete. Sie mussten weg von zu Hause. Der Wald hinter ihrer Gemeinde brennt. Unser Blick wechselt später. Wir schauen auch auf die Bauern, die gebeutelt sind von der Hitze und von der Trockenheit, fragen nach in Berlin, was dort getan wird und getan werden muss. Und morgen vor 5 Jahren übernahmen die Taliban die Macht in Afghanistan. Die Bundesentwicklungsministerin Radovan bringt auf den Punkt, wer darunter vor allem leidet.
4: Die Lage in Afghanistan ist extrem bedrückend, insbesondere die Situation von Frauen und Mädchen.
5: Eine Sofortmaßnahme wäre, die Steuern auf Diesel deutlich zu senken. Das würde den Bauern jetzt mal kurzfristig helfen und Entlastung bringen.
6: Wir sehen jetzt, dass wir reinkommen. Ja, wir werden dann eben sehen müssen, dass wir die Glutnester alle mal löschen. Und das wird auch Tage dauern.
3: Und mit dieser Aussage von Ralf Neuthen, dem Landrat von Düren, sind wir mitten in unserem Blickwechsel heute. Europa brennt, der Sommer, die Hitze, die Trockenheit setzt uns zu. Erst in Südwestfrankreich, in Spanien, Griechenland. Und jetzt brennt es eben auch so richtig bei uns in Nordrhein-Westfalen. Nach den Bränden im Sauerland, die natürlich auch noch nicht komplett gelöscht sind, hat es jetzt die Eifel erwischt. Da gucken wir heute ein bisschen ausgeruhter drauf. In den nächsten Minuten, ein Waldbrand im Kreis Düren hat sich ja massiv ausgebreitet. Es ist der größte Waldbrand in NRW. Seit Beginn der Aufzeichnungen, Anfang der 90er Jahre, hat man das getan. Besonders betroffen die Gemeinde Hürtgenwald, und zwar der Ortsteil Gai. Der musste komplett evakuiert werden. Über 2000 Menschen haben ihre Wohnungen und Häuser verlassen, sowie diese junge Frau.
7: Ich wollte so schnell wie möglich das Haus verlassen. Wir haben auch nichts mehr eingepackt. Und die Kinder haben geweint, die hatten richtig Angst. Und die kleine Tochter ist schon abgeholt worden. Die anderen wollten hier bleiben. Und wir werden jetzt zu einer Freundin fahren.
3: Wir reden auch gleich noch mit einem Mann, der das Gleiche durchgemacht hat, Ralf Neuthen. Auch den haben wir gerade schon gehört, der Landrat von Düren. Er sagt, wir hätten nichts anderes mehr verantworten können, als die Menschen daraus zu bringen.
6: Wir haben die richtigen Entscheidungen getroffen und Menschen sind nicht zu Schaden gekommen. Häuser sind auch nicht abgebrannt. Das war so in den frühen Morgenstunden unsere größte Angst.
3: Und das ist immer schon wirklich die beste Nachricht, dass Menschen nicht zu Schaden gekommen sind und auch noch keine Häuser abgebrannt sind. Jetzt sind wir verabredet mit Ingo Wagner, mein Kollege, der vor Ort ist. Ingo, du stehst, nehme ich mal an, so nah es irgendwie geht an diesem brennenden Waldstück. Beschreib uns, was du siehst und wie die Lage ist.
8: Ja, man sieht eine riesige, riesige Rauchwolke hier über dem Waldstück und man sieht hier die ganze Zeit auch Hubschrauber von der Feuerwehr bzw. der Polizei. Die haben so etwa 800 Liter schwere Behälter unter den Hubschraubern angebracht und die lassen dann also das Wasser auf diese Baumkronen herunter. Denn man muss wissen, das Ganze ist hier ein sogenannter Wipfelbrand, wie die Feuerwehr sagt. Das heißt einfach, dass sich das Feuer über die Baumkronen ausbreitet und der Einsatzleiter der Feuerwehr hat mir erzählt, dass das ein besonders gefährlicher Brand im Wald ist, weil sich das Feuer so sehr schnell ausbreiten kann, vor allen Dingen bei dieser Hitze und bei dieser Trockenheit.
3: Schon gestern Abend war ja eine sogenannte Großschadenslage ausgerufen worden. Das setzt dann viel in Bewegung. Ne? Was heißt das genau? Was kommt da alles zum Einsatz und kommt Hilfe aus ganz Deutschland?
8: Ja, zumindest erstmal Hilfe aus der unmittelbaren Umgebung. Also wir haben hier Leute aus dem Rhein-Erft-Kreis, wir haben hier Leute aus Köln und natürlich aus dem gesamten Kreis Düren, aber eben auch Einsatzkräfte der Bundeswehr, die jetzt hier vor Ort sind, unter anderem um eben zu beraten, weil ja im Wald auch noch Munition aus dem Zweiten Weltkrieg liegt. Also die beraten natürlich auch die Feuerwehr dann, wo sie besonders vorsichtig vorgehen müssen.
3: Wie stellt man sich das eigentlich genau vor? Also in diesen Wäldern rund um den Brand, da liegt wirklich noch einiges im Boden. Da war im Zweiten Weltkrieg ja auch eine größere Schlacht. Was heißt das eigentlich genau für die Löscharbeiten?
8: Ja, das heißt natürlich besondere Vorsicht. Mhm. Na, man weiß natürlich nicht genau, wo jetzt beispielsweise noch eine Granate liegt oder auch Munition aus kleineren Waffen. Und die Feuerwehrleute müssen einfach sehr, sehr genau darauf achten, wohin sie gehen, wohin sie mit ihren Feuerwehrfahrzeugen im Wald fahren. Und das verzögert natürlich so ein bisschen die Löscharbeiten immer.
3: Ja.
8: Das

0: In so einer Situation, wo man eben versuchen will zu verhindern, dass dieser kleine Ort Stalgai ein Opfer der Flammen wird, ist das natürlich auch ein besonderer Stressmoment für die Feuerwehrleute. Einerseits.
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0: Ihr könnt uns ja immer Musikwünsche schicken und einer erreichte uns von unserem Bonn-FM-Reporter Alex. Hier ist für dich Tauben von The Toten, Crackhuren im Kofferraum.
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0: Luft.
1: Das Arbeitsrecht sollte eigentlich für alle gelten. Und doch gibt es immer wieder Vorfälle an deutschen Unis, wo Arbeitsrecht systematisch gebrochen wird. Warum das als Machtmissbrauch zu werten ist und welche Ursachen zu diesen Umständen führen, damit hat sich unser BonFM-Reporter Jan Kandiba beschäftigt.
2: Machtmissbrauch ist im wahrsten Sinne des Wortes in dem Moment, wenn die Macht, die ich für etwas Bestimmtes bekommen habe, wenn ich die halt bewusst missbrauche für andere Zwecke, als es vorgesehen ist.
3: Das war Katharina Axtmann aus dem AStA-Referat für Studium und Lehre. Wer die Medienlandschaft der letzten Jahre verfolgt hat, dem ist sicherlich die ein oder andere Recherche zum Machtmissbrauch aufgefallen. Vor allem deutsche Hochschulen gelten auch international als Orte, die Machtmissbrauch begünstigen. Und ja, auch unsere Universität, die Universität Bonn, gehört zu solchen Orten. Und das ist ein Problem. Fast jeder Studierende hat selbst an der Universität gearbeitet. Zumindest kennt jeder jemanden, der das tut. Machtmissbrauch muss nicht immer in den extremsten Formen wie sexueller Missbrauch oder physische Gewalt vorkommen. Schon wenn geltendes Arbeitsrecht systematisch missachtet wird, kann das Betroffene benachteiligen oder auch belasten.
4: Ein klassischer Fall, ist auch mir von der Uni Bonn bekannt, ist halt eben bei studentisch Beschäftigten, das ist halt eben häufig das erste Arbeitsverhältnis, dass es da häufig um so grundlegende Sachen gibt wie Krankheitstage nacharbeiten.
3: Das sagt Mathis Kock als Vorsitzender des SHK-Rats. Und es bleibt hier nicht bei Einzelfällen oder studentischen Hilfskräften. Dieses Muster zieht sich durch alle wissenschaftlich Beschäftigten bis hin zum Postdoc. An deutschen Universitäten herrscht nämlich ein extremes Machtgefälle. ProfessorInnen haben die fast alleinige Macht, Personen einzustellen oder zu feuern. Und wenn Studierende in einer konkreten Fachrichtung Karriere machen wollen, können sie sich meistens nicht die ProfessorInnen auswählen. Dadurch kommen Studierende in ein noch größeres Abhängigkeitsverhältnis.
2: Mir ist ein Fall bekannt, Person arbeitet als SHK, möchte später in der Arbeitsgruppe eigentlich gerne promovieren, arbeitet ungefähr das Doppelte von dem, was an Stunden vereinbart ist, auch am Wochenende, hat nie Urlaub genommen, sich nie krank gemeldet, weiß, dass das falsch ist. Wenn man die Person fragt, ja, warum machst du das? Ja, ich möchte halt hier später promovieren. Und wenn ich jetzt sage, nee, in meinem Vertrag stehen aber nur 8 Stunden die Woche, mehr geht nicht, dann kriege ich die Promotionsstelle nicht.
3: ProfessorInnen stehen am Anfang der Professur in einer oft ungewohnten Position. Befördert wurden sie meistens nach rein wissenschaftlichen Kriterien. Jedoch müssen ProfessorInnen von jetzt auf gleich Personalverantwortung übernehmen, ohne auf professionelle Unterstützung zurückgreifen zu können. Aber das ist natürlich nur ein Aspekt der systematischen Ursachen. An Universitäten gelten nämlich etwas andere Arbeitsgesetze.
4: So das große Problem, dass es in der Wissenschaft dieses Wissenschaftszeitvertragsgesetz gibt. Also so normale Arbeitsverhältnisse in Deutschland sind halt eben nicht befristet in der Wissenschaft, aber schon. Und das führt halt eben dann mit zu solchen Problemen.
3: Die Befristung erhöht auch den Druck auf die Beschäftigten. Die neoliberale Argumentation ist oft, das würde die Fluktuation erhöhen und würde wissenschaftlichen Austausch ermöglichen. Jedoch stehen viele Beschäftigte unter enormen Druck, weil zum Beispiel ein Wechsel der Uni nicht zu den persönlichen Lebensrealitäten passt. Solche sehr üblichen Konstellationen erhöhen die Macht der Vorgesetzten. Die eigenen Interessen konsequent zu verfolgen, gefährdet die Verlängerung der Stelle. Was aber tun, wenn man selbst von Machtmissbrauch betroffen ist?
2: Was ich allen Personen empfehlen würde, wirklich, redet erstmal mit Menschen drüber, denen ihr wirklich vertraut. Das können FreundInnen sein, das können auch irgendwie KollegInnen sein. Der AStA hat mehr Referate als das Studium- und Lehrereferat. Ne? Da sind viele Referate, da kann man sich auch einfach mal melden und sagen, hey, mir ist das und das passiert, ist das okay oder nicht?
3: Wenn man Machtmissbrauch Uni Bonn googelt, dann findet man eine PDF mit allen wichtigen Anlaufstellen und unter anderem auch den SHK-Rat.
4: Wenn ihr an der Uni Bonn irgendwie als studentische Hilfskraft oder als wissenschaftliche Hilfskraft beschäftigt seid und da irgendwie mit Machtmissbrauch zu tun habt, dann wendet euch an uns.
3: Es bleibt also ein Riesenthema, Machtmissbrauch an Hochschulen. Die strukturellen Probleme dahinter enden nicht. Aber der erste Schritt, um solche Probleme zu überwinden, ist darüber zu reden. Das ist nicht nur wichtig, um die Gesetze anzupassen, sondern auch, um eine Sensibilisierung an Hochschulen zu erreichen. Für Betroffene ist das direkte Umfeld umso wichtiger.
1: Vielen Dank an unseren BonFM-Reporter Jan Kandiba. 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

0: Ja, Leute, und damit dieser wunderschöne Chor hier oder diese Chöre nicht nur für mich singen, haben wir jetzt für euch Mark Forster mit Chöre.
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0: 13.22 Uhr im Bonn FM Freitagmittag und Leute, ich habe eine neue Obsession.
1: Hau raus, was ist es?
0: Ich habe letztens auf meiner YouTube-Startseite ein Video gesehen von ARD Room Tour. Das ist so ein YouTube-Kanal von der ARD, wer hätte es gedacht? Und in jedem Video besuchen die so eine besondere Wohnung oder ein Haus, das irgendwie so special aufgebaut ist oder ganz fancy eingerichtet. Und die BesitzerInnen vom Haus geben dann quasi eine Roomtour und erzählen so was zur Geschichte des Hauses oder sowas.
1: Klingt ehrlich gesagt ein bisschen nerdig, aber irgendwie auch cool. Ich liebe ja so Einrichtungen von anderen auszuchecken und ein bisschen zu gucken, wie die so wohnen.
0: Ja, same, ich auch komplett. Und das erste Video, das ich gesehen habe, das war eine Tour von einem, der in einem Turm wohnt und das fand ich low-key irgendwie voll cool.
1: Also ich glaube, ich finde es low-key auch ein bisschen sus. Also muss man da nicht so voll viele Treppen laufen jeden Tag?
0: Ja.
1: Also ich fände das einen ziemlichen Abfuck.
0: Ja, eigentlich schon. Aber immerhin sparst du dir dann den Leg Day im Gym, ne?
1: Ich bin ehrlich, also Gym mache ich auch so schon nicht. Aber hey, habt ihr auch gerade irgendeine wilde Obsession, was wir vielleicht bei YouTube oder Insta uns ansehen sollten und wovon ihr jetzt ganz viel euch reinzieht? Schreibt uns gerne über Instagram @bonfm.

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1: Um 13.30 Uhr mit Martha Strauß und das sind die Themen: Waldbrandgefahr in Bonn steigt und Bonn will alte leerstehende Gebäude zu Wohnungen umbauen. Der Deutsche Wetterdienst hat eine erhöhte Warnung vor Waldbränden für das Bonner Stadtgebiet herausgegeben. Das meldet der Generalanzeiger. Die Warnstufe ist am Donnerstag auf 4 hochgestuft worden. Stadt, Feuerwehr und Stadtförsterei appellieren an die Bevölkerung, besonders vorsichtig zu sein und Brandrisiken zu vermeiden. In Wäldern gilt weiterhin absolutes Rauch- und Feuerverbot. Laut dem städtischen Gebäudemanagement sollen 55 leerstehende Gebäude in Bonn zu Wohnungen umgestaltet werden. Wie Radio Bonn-Rhein-Sieg berichtet, sind damit unter anderem Schwimmbäder, Bunker oder Verwaltungsgebäude gemeint. Diese Variante, neuen Wohnraum zu schaffen, ist ein langfristiges Projekt. Zumindest für 3 der identifizierten Gebäude sollen nun konkrete Pläne erarbeitet werden, bis 2030 wieder instand gesetzt zu werden. Am 5. und 6. September lädt der Bundespräsident Frank-Walter Steinmeier zum Bürgerfest in die Villa Hammerschmidt ein, so die Stadt Bonn. Dabei sollen Ehrenamtliche in Bonn gewürdigt werden. Schon seit dem 10. September sind online kostenlose Tickets erhältlich. Internationales Partnerland des diesjährigen Bürgerfests ist Japan. 2026 findet das alljährliche Bürgerfest in Bonn statt, da der Berliner Amtssitz des Bundespräsidenten renoviert wird. Das waren die Meldungen mit Martha Strauß.
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2: Es ist heiß, scheiße heiß in Bonn. Heute bis zu 36 Grad, gefühlt sogar 38 Grad mit strahlendem Sonnenschein. Auch morgen wird es warm mit bis zu 34 Grad. Für nachmittags gibt es eine Gewitterwarnung. Sonntags kühlt es dann ab auf 27 Grad, Montag 25. Mitte der Woche wird es nochmal heißer, bevor Ende nächster Woche. Wir schauen mal ganz weit voraus, die Temperaturen auf 21 Grad und Regen sinken. Also wenn ihr das Wetter aktuell mögt, nochmal genießen. Aktuelle Temperatur in Bonn, 35 Grad.
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1: Herzlich willkommen zur Bonn FM Quiztime. Es wird jetzt wieder gequizt und wir spielen unsere legendäre Fortsetzung des Quizzes. Errate den Song anhand der ersten Sekunde.
2: Was für ein Scheißquiz.
1: Und spielen meine wundervollen beiden Co-ModeratorInnen gegeneinander, nämlich einmal Martha.
3: Whoop.
1: Gegen Lauritz.
4: What?
1: Und gegen euch zu Hause. Ihr sollt natürlich mitspielen und den Song anhand der ersten Sekunde erraten. Bitte buzzern, wenn ihr es wisst. Ihr braucht Titel und InterpretIn. Dafür gibt es dann einen Punkt, wenn ihr beides wisst. Seid ihr ready?
2: Ja.
1: Hier kommt Song Nummer 1.
5: Lauritz. Single bitte? Ladies von Beyoncé.
2: Single Ladies von Beyoncé.
1: Das ist richtig.
2: Okay.
1: 1-0 für Lauritz.
2: Hätte ich auch gewusst.
1: Okay, das ist schon mal gut. Wir machen weiter mit Song Nummer 2.
2: Martha, das ist eindeutig Kraftklub.
1: Mhm.
2: Scheiße. Ja. Ja, ich kenne den
1: schon
2: natürlich.
1: Mal
2: also es ist
1: Part.
2: Nicht ein Song reicht. Es ist auch nicht ein letztes Mal. Mhm. Außerdem ist es nicht 500k, es ist auch nicht 4x4. Es ist auch nicht alles wird gut.
5: Lauritz?
1: Naja, also
2: ja, sag doch mal. Ja,
5: okay. Kraftklub mit blaues Licht.
2: Nein, es ist nicht blaues Licht.
5: Das ist das Songs für Liam?
2: Ja, es ist Songs für Liam.
1: Es ist Songs für Liam. Ich würde sagen, das war eine Teamlösung. Ihr kriegt beide jeweils einen halben
2: Danke,
1: Punkt.
2: Danke, dass du sagst.
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1: Damit steht es jetzt 1,5 für Lauritz zu 0,5 für
2: Ey,
1: Martha.
2: Das stimmt gar nicht. Ich habe doch auch den Kraftklub gesagt.
1: Ja, deswegen kriegst du einen halben Punkt.
2: Warum kriege ich denn nicht? Warum
1: Weil du Songs für Liam nicht gesagt hast.
2: Warum?
1: Das hat dann, Lauritz dann gesagt. Das und du hast ihm erlaubt zu antworten.
5: Schiedsrichterinnen-Entscheidungen
1: also.
5: Sind Tatsachenentscheidungen.
1: So, du hast ja noch die Chance zu gewinnen. Hier kommt
2: Scheiß.
1: Song Nummer 3.
5: Scheiße, das
2: kennt
5: jeder.
1: Das kennt jeder, sagt Lauritz.
2: Ja, den kenne ich tatsächlich.
5: Mach mal nochmal. Ist das so
2: ist
5: ein
2: Englisch?
5: Rapper? Ist das so ein englischer Rapper?
1: Es ist kein Rapper, aber es ist Englisch.
2: Ist das Eminem?
1: Es ist kein Rapper.
5: Eminem ist ein Rapper.
2: Und?
5: Ist das Justin Bieber?
1: Nein. Es ist nicht.
2: Es sind auch nicht The Wombats.
1: Nein, auch nicht.
5: Ist das ein Mann?
1: Nein.
2: Wer könnte es denn sein?
5: Ist das so eine Pop-Person?
1: Da bist du schon mal auf der richtigen Spur.
2: Aber warte, war es ein Mann? Wurde das confirmed?
5: Nee, eine Frau.
1: Nein.
5: Taylor Swift?
2: Chappell Roan. Gracie Abrams ist es nicht. Warte, wie heißt die andere denn?
5: Billie Eilish?
2: Nein, die von...
1: Leute!
2: Ray.
1: Nein!
2: Hä?
1: Wollt ihr es noch ein letztes Mal hören?
5: Ja, bitte.
2: Das ist ein epischer Auftritt.
1: Ist epischer außer episch.
2: Ist schon älter, ne?
1: Ja, so ein bisschen. Wollt ihr noch raten oder soll ich auflösen,
5: Können
1: Leute?
5: Können wir noch eine Zeit bekommen?
1: Was für eine Zeit?
5: Ja, wann das so ungefähr?
1: Digga, das habe ich nicht recherchiert. Wahrscheinlich so 10er irgendwann, I guess.
5: Ich kenne das.
2: Ja, ach, Lauritz.
5: Ja, nee, ich bin raus.
2: Ich auch.
1: Gut, dann kommt hier die Auflösung.
2: Das ja, und wer ist es, Lauritz?
1: Ja, Lauritz, wer ist es?
2: Guck mal, weißt du nicht.
5: War das Ariana Grande?
1: Das war Demi Lovato mit Confidence.
2: Ups.
5: Ah, den kenne ich.
2: Schöner Song,
1: den
2: ja.
1: Den kennst du. Es steht weiterhin 1,5 für Lauritz zu 0,5 für
2: Martha.
1: Es gibt noch einen letzten Song.
2: Oh, nice.
1: Song. Einen letzten Song,
2: Rasenschach.
1: Leute. Nein, hier kommt Song Nummer 4.
5: Lauritz.
1: Ja.
2: Martha, Noah Kahan, Stick Season.
5: Nein.
2: Warum nicht?
5: Das ist so ein deutscher
2: Der
5: Song.
2: Der hört sich
5: gewesen.
2: Genauso an. Mach ihn nochmal an, bitte.
1: Ja, ich mach ihn nochmal.
2: Hä, was war bei dir? Das ist der Anfang von Stick Season,
5: nein,
2: Digga.
5: Nein.
2: Natürlich.
5: Das ist ein deutscher Song.
2: Nein.
5: Doch.
1: Vielleicht fängt Stick Season auch so an, aber
5: ist
2: der
5: ein
2: fängt genauso
1: ist ein deutscher
2: an.
1: Song, ja.
5: Das ist so ein Weibiger, da singt so ein Mann über Sommer. Es ist halt. Nicht lila Wolken, aber ähnlich.
2: Ja, keine Ahnung.
1: Es geht in die richtige Richtung, würde ich mal sagen. Ich glaube, du bist noch was auf der Spur, Lauritz.
5: Ist das Alligator?
1: Nein. Willst du es noch ein letztes Mal hören?
5: Ja. Du kennst den auch?
2: Nein.
5: Nicht, scheiße.
1: Ihr gebt beide auf?
5: Ja.
1: Okay, das ist die Auflösung.
6: Lass uns die Wolke 4.
5: Wolke 4 von. Ist das Dittberner?
1: Ja, Philipp Dittberner.
5: Ja.
1: Kennst du den nicht, Martha?
2: Nö.
1: Oh, das tut mir leid. Ich dachte, du kennst den auch.
2: Ist okay.
1: Ja, den anderen Song, den du gesagt hast, der war es nicht, aber wenn er genauso klingt, dann.
2: Der hat genau.
1: Vielleicht ist es ja ein Sample davon.
5: Ist es nicht.
1: Weiß ich nicht. Hey, das ist okay. Lauritz hat damit dieses Quiz gewonnen mit 1,5 zu 0,5. Und wie habt ihr euch zu Hause geschlagen? Schreibt uns das gerne an insta@bonfm oder an unsere Studionummer 0174 575 7456. Und bevor wir jetzt hier auseinandergehen, will noch jemand euch was sagen?
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0: 13.48 Uhr bei Bonn FM. Philipp Dittberner mit Wolke 4 im Freitagmittag. Das heißt, der Freitagabend und annehmbare Temperaturen rücken immer näher. Was kann man dort in Bonn und Umgebung tun? Hier sind für euch die
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2: First up natürlich die internationalen Stummfilmtage. Hier gibt es Stummfilme von Live-Musik begleitet. Getränke und Snacks obviously auch vor Ort. Die finden noch bis zum 22. August statt, täglich ab 19 Uhr im Arkadenhof der Universität Bonn. Dann gibt es noch ein Rahmenprogramm am 16. in der Brotfabrik. Da kann man zum Beispiel Stummfilme selbst vertonen. Ziemlich cool. Und am 22. im LVR-Landesmuseum. Der Eintritt ist frei. Dann, weil hier schon so viel gelacht wurde, passend dazu ein Tipp, wo man noch ein bisschen mehr lachen kann. Nämlich Comedy Flash, Stand-Up-Comedy von erfahrenen Comedians und Newcomern. Heute von 20 bis 22 Uhr im Kulturwohnzimmer der Rheinbühne. Der Eintritt kostet 26,90 €. Ich singe ja gerne, Leute mögen nicht, wie ich singe, aber das ist eigentlich auch der ganze Vibe von Karaoke, Leute. Deshalb, falls es euch genauso geht, kommt zur Karaoke-Night morgen um 20.30 Uhr im Kokomango mit freiem Eintritt. Mein persönliches Highlight, Sahide auf dem Kunstrasen.
3: Schaubus wissen, wer Sahide ist.
2: You know my name. Morgen um 19 Uhr könnt ihr das brüllen, Leute. Ist das nicht cool? In der Rheinaue, gönnt euch. Tickets gibt's noch ab 62 €, falls ihr das Geld dafür ausgeben wollt. Ich würde es.
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0: Boah, ich will ja nicht ständig über das Wetter reden, aber Julia, das Wetter.
1: Ja, das Wetter, ich checke so sehr, ich leide doch mit dir, es ist wirklich schlimm.
0: Draußen 35 Grad, hier bei uns drinnen im Bonn FM Studio gerade gefühlt noch heißer, ich habe nur noch einen Gedanken.
2: Ich muss raus!
1: Ja, vielleicht könnt ihr uns ja etwas helfen. Was ist euer Tipp für einen Ort in Bonn, an dem man die Hitze am besten ertragen kann? Schreibt uns das bitte an die 0174 5757456 oder über Instagram @bonnfm.
0: Wir hören uns nächste Woche wieder. Passt auf euch auf, trinken Schatten und Eincreme nicht vergessen.
1: So ist es. An den Mikros für euch waren Julia Harder.
0: Und mein Name ist Lauritz Blank und wir versuchen es nochmal mit positiverer Sommerstimmung und Wildberry Lele Geburtstagskind Nina Chuba mit Feminello.

0: Eifel ist auf rund 150 Meter an den evakuierten Stadtteil Gai herangerückt. Hunderte Einsatzkräfte versuchen, die Flammen zu bekämpfen, vor allem aus der Luft. Verletzt wurde bis jetzt niemand. Vom Lagezentrum der Einsatzkräfte berichtet Pierre Diekmanns.
1: Viele Menschen blicken hier gerade mit Sorge auf das Waldgebiet. Man sieht, der Wind hat hier etwas aufgefrischt. Die Wolken, die ziehen langsam in unsere Richtung. Und hier vor Ort steigt dann doch etwas die Verzweiflung. Die Leute haben wirklich Angst, dass es sie hier auch in den nächsten Stunden treffen könnte. Die Verantwortlichen haben hier versucht, alle Kräfte zu bündeln, sich abzusprechen und den Einsatz zu koordinieren. Hier sind Einsatzkräfte der Feuerwehr, der Polizei, inzwischen auch viele von der Bundeswehr. Also hier starten und landen die Helikopter im Minutentakt. Im Nachmittag sollen es dann sogar noch Löschflugzeuge werden. Also aktuell konzentriert man sich nach wie vor stark auf den Einsatz aus der Luft, einfach weil man wegen Munition im Boden aktuell noch keinen reinschicken kann.
0: Auch in anderen Ländern in Europa kämpfen Einsatzkräfte gegen große Waldbrände. Unter anderem in Frankreich und Kroatien mussten hunderte Menschen in Sicherheit gebracht werden. Stefan Hase, WDR aktuell mit einem Überblick.
2: Im Südwesten Frankreichs in der Nähe von Bordeaux ist gestern wieder ein neues Feuer ausgebrochen. Mehr als 500 Menschen wurden schon in Sicherheit gebracht. Die Behörden schätzen, dass dort rund 1100 Hektar brennen, eine Fläche knapp viermal so groß wie die in Hürtgenwald. In Kroatien sind letzte Nacht etwa 1000 Menschen vor den Flammen geflohen. Dort brennt es in einem Waldgebiet an der Küste südlich von Split. Augenzeugen berichten, dass auch Boote Feuer gefangen haben und Menschen ins Meer gesprungen sind, um sich zu retten. Auch in Griechenland und Großbritannien wüten neue Waldbrände. Auf der beliebten Ferieninsel Chalkidiki mussten gestern hunderte Urlauber und Einwohner vor einem Brand fliehen, den starke Winde immer weiter angefacht haben. Und in England, in einer Region rund 200 Kilometer nordwestlich von London, hat ein Flächenbrand bislang mehrere Häuser zerstört.
0: Fußball-Bundesligist 1. FC Köln hat in einem jahrelangen Rechtsstreit gegen die Stadt Köln endgültig Recht bekommen. Der Verein will sein Trainingszentrum ausbauen in einem Naherholungsgebiet. Das Oberverwaltungsgericht Münster hat keine Einwände gegen den entsprechenden Bebauungsplan. Jochen Hilgers berichtet.
3: Das ist nicht weniger als ein Meilenstein in dem mittlerweile 12-jährigen Streit. Laut Bebauungsplan darf der Verein 4 Kunstrasen und 3 Kleinfeldplätze in unmittelbarer Nähe zum Gaisbergheim bauen. Klagen von Naturschützern, die zuletzt noch das Wohl von Libellen, Grashüpfern und Tagfaltern aufgeführt hatten, wurden vom Gericht abgeschmettert. Jetzt muss der FC noch die Kölner Kommunalpolitik überzeugen. Sie muss einer Verpachtung des Geländes zustimmen. Eine Mehrheit gibt es dazu derzeit zwar nicht. Das OVG-Urteil könnte dem FC aber jetzt helfen, das zu ändern. Eine Revision ließ das Gericht nicht zu.
0: Weitere Meldungen im Überblick. Bundesumweltminister Schneider bekommt Unterstützung für seinen Vorschlag, Hitzeschutz als Gemeinschaftsaufgabe für Bund, Länder und Kommunen ins Grundgesetz zu schreiben. Der Präsident des Umweltbundesamtes, Messner, spricht von einem wichtigen Signal. Er sagte im Deutschlandfunk, dass das Land nicht auf die Hitze vorbereitet sei. In Kolumbien hat die Regierung erste Pläne zum Wiederaufbau nach dem Erdbeben vorgestellt. Präsident de la Estrella versprach unter anderem Steuererleichterungen. Bei dem Erdbeben in Kolumbien sind mindestens 281 Menschen gestorben. Einsatzkräfte suchen in Trümmern weiter nach Überlebenden. Ein toter Buckelwal, der in der Ostsee entdeckt wurde, ist jetzt per Kran aus dem Wasser gehoben und auf einen Tieflader verfrachtet worden. Experten vom Meeresmuseum Stralsund sollen ihn auf der Insel Dänholm obduzieren. Der tote Wal war gestern in die Ostseebucht vor Greifswald getrieben.
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0: In Troisdorf bei Bonn ermittelt die Polizei nach einem Angriff auf einen Busfahrer. Es geht um gefährliche Körperverletzung. Bei der Fahrt war der Mann mit 2 Menschen in einem Auto aneinander geraten, weil er wegen ihnen stark bremsen musste. Nadja Heckelsberg berichtet.
5: Kurze Zeit später lauerten 2 Männer dem 32-jährigen Busfahrer auf einem Parkplatz auf und griffen ihn gewaltsam mit Schlägen und Tritten gegen Kopf und Oberkörper an. Ein außenstehender Zeuge griff schließlich ein und rief die Polizei. Die Tatverdächtigen flüchteten daraufhin. Jetzt sucht die Polizei nach ihnen. Sie ermittelt wegen Verdachts auf gefährliche Körperverletzung. Der Busfahrer kam ins Krankenhaus.
0: Das Wetter in Nordrhein-Westfalen bleibt heute sonnig, trocken und heiß. In Schleiden bis 35 Grad, in Mönchengladbach bis 36 Grad und in Unna bis 37 Grad. Morgen Höchstwerte zwischen 28 und 33 Grad. Vom Rheinland her breiten sich Wolken aus. Am Nachmittag sind...
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1: Die Nachrichten mit Sabine Büttner. Guten Tag.
2: Das Feuer ist jetzt 150 Meter vom Haus.

0: Die transportieren auch die beiden Räumpanzer von der Bundeswehr, die heute Morgen hier geparkt waren. Die sind inzwischen im Einsatz und die schneiden Schneisen in den Wald rein. Das heißt, das kann man sich vorstellen wie breite Straßen, die verhindern sollen, dass das Feuer weiter auf umliegende Bäume übergreift. Denn das Feuer, das ist nach wie vor nicht unter Kontrolle.
1: Alle Entwicklungen zum Waldbrand in der Eifel auch im Live-Ticker auf wdr.de und in der WDR-App. Deutschlands größte Börsenkonzerne haben im zweiten Quartal Rekordgeschäfte gemacht. Das zeigt eine Auswertung der Beratungsgesellschaft EY. Der Gewinn stieg insgesamt um 16% im Vergleich zum Vorjahreszeitraum. Bianca von der Au berichtet.
2: Allerdings werden Umsatz- und Gewinnrekord von einigen wenigen Unternehmen getragen, die laut EY derzeit Sonderkonjunktur haben. Allen voran die Rüstungsindustrie sowie Zulieferer für Rechenzentren und künstliche Intelligenzanwendungen. In der Autobranche hingegen gingen Umsatz und Gewinn im zweiten Quartal zurück, womit sich der verschärfte Stellenabbau der Branche erklären lässt. Die Zahl der Beschäftigten in der wichtigen deutschen Schlüsselindustrie ist innerhalb eines Jahres um 42.300 Beschäftigte zurückgegangen. Das entspricht 5,8%.
1: Im arabischen Meer vor dem Oman soll ein havarierter Öltanker jetzt geborgen werden. Das Schiff soll zur sogenannten russischen Schattenflotte gehören. Es war Ende Juni auf Grund gelaufen und verliert seitdem immer mehr Öl. Paul Jens berichtet.
3: Bergungsschiffe seien bereits auf dem Weg und sollten in Kürze bei dem havarierten Tanker eintreffen. Der Tanker soll 130.000 Tonnen Öl geladen haben. Nach Informationen der Weltschifffahrtsorganisation IMO ist ein Teil davon ausgelaufen und habe als Ölteppich bereits das omanische Festland erreicht. Der Monsun in der Region erschwere es, die Ölkatastrophe einzudämmen. Die Umweltorganisation Greenpeace warnte erneut vor einem ökologischen Desaster. Neben Korallenriffen, Meeresschildkröten und Zugvögeln sei auch der Lebensraum des seltenen arabischen Buckelwals gefährdet.
1: Weitere Meldungen im Überblick. In Japan sind durch heftige Regenfälle mindestens 5 Menschen ums Leben gekommen. Die Behörden sprechen von, Zitat, beispiellosem Starkregen und warnen vor Überschwemmungen und Erdrutschen. Besonders betroffen ist die Gegend östlich der japanischen Hauptstadt Tokio. Der Bund für Umwelt- und Naturschutz fordert ein Überholverbot für Lkw, die sonntags auf deutschen Autobahnen unterwegs sind. Der BUND kritisiert, dass CO2-Ausstoß und Spritverbrauch steigen, wenn die Laster auf der Überholspur fahren. Mehrere Bundesländer haben das Sonntagsfahrverbot aktuell ausgesetzt. Hintergrund sind die Tiefstände vieler Flüsse, weshalb weniger Waren transportiert werden können. Fußball-Bundesligist 1. FC Köln hat im jahrelangen Rechtsstreit gegen die Stadt Köln endgültig Recht bekommen. Der Verein will sein Trainingszentrum ausbauen in einem Naherholungsgebiet. Naturschützer hatten dagegen geklagt. Das Oberverwaltungsgericht Münster sieht aber keine Einwände. Um die Fläche tatsächlich pachten zu können, braucht der FC nun noch eine Mehrheit im Kölner Stadtrat.
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1: Nach einem spektakulären Kunstraub in Brasilien sind 8 Werke des französischen Malers Henri Matisse wieder aufgetaucht. Sie wurden in einem Haus in Sao Paulo gefunden. Die Polizei vermutet eine auf Kunstraub spezialisierte Bande hinter dem Diebstahl. Sarah Mörchen, WDR Kultur.
5: Bei den Werken handelt es sich um Collagen aus einem seltenen Buchkunstalbum Jazz im Wert von 173.000 Euro. Die Polizei fand die Werke in einem Haus in Sao Paulo sorgfältig auf einem Bett ausgebreitet, neben einer Schusswaffe. Der Mann, der die Bilder dort aufbewahrte, wurde festgenommen. Der mutmaßliche Drahtzieher sitzt bereits seit April in Haft. Der Raub ereignete sich vor 8 Monaten. 2 Bewaffnete drangen in eine Bibliothek in Sao Paulo ein, überwältigten ein Besucherpaar und nahmen die Bilder mit. 5 der gestohlenen Werke des brasilianischen Künstlers.
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Die Flüsse führen kaum mehr Wasser. Damit ist auch die Binnenschifffahrt als Transportweg für Güter extrem eingeschränkt. Und wir fragen gleich bei Quarks, wie sinnvoll es ist, diese Güter mit LKW auf die Straße zu bringen und was es sonst noch für Alternativen gibt. Gleich nach dem Nachrichtenüberblick mit WDR Aktuell.

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2: Bei ganz furchtbaren Temperaturen treffen wir uns heute hier, um trotzdem queer zu sein.
3: Ja, was irgendwie, man merkt, meine Stimme ist irgendwie schon weggeflossen. Ich habe eben so ein bisschen gedacht, mein persönlicher Zustand jedenfalls bei diesem Wetter spiegelt den Zustand der queeren Community ganz gut wider. Nämlich furchtbar.
2: Kurz vorm Zusammenbruch.
3: Ja, so ungefähr.
2: Ja. Nee, ich verstehe das. Also ich muss
3: gleich mal mit positiven Nachrichten hier reinzustarten.
2: Ja, fantastisch. Ich habe die positive Nachricht, dass mir gerade eine Butch in einem Tank ein Mango-Eis gegeben hat. Das hat mich gerade ein bisschen runtergekühlt. Hat mich sehr gefreut. Über Butch in einem Tank, den Song von Ebba, über den sprechen wir später noch. Wir sind heute ein bisschen verkürzt. Wir senden ja gerne von 16 bis 18 Uhr. Heute sind wir nur bis 17 Uhr hier, weil uns ist es zu warm und mehr können wir gesundheitlich nicht verkraften. Heißt aber nicht, dass die Sendung in irgendeiner Art und Weise an Qualität abnimmt. Und auch bei den Songs habe ich mir natürlich große Mühe gegeben. Wir haben jetzt ein bisschen länger nicht gesendet. Dementsprechend haben wir ein paar gute Songs, die wir noch nicht gespielt haben hier. Und einer davon, Matthias, ich habe den runtergeladen und habe gedacht, boah, du wirst den auf jeden Fall mies feiern. Habe ich mir schon gedacht, dass du den kennst und auch cool findest. Findest du ihn auch cool?
3: Ja, schon einigermaßen, doch, doch.
2: Ah, nicht so toll, okay. Ich habe gedacht, dass du dich mehr dafür begeistern kannst. Ich kann mich für den Song sehr begeistern und zwar Heteros von Maurice Konrad und Krankenschwestern.
3: Yes.
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0: Das war Heteros von Krankenschwester und Maurice Konrad. Matthias, du warst vorhin nicht ganz so überzeugt, als ich dich. Ich habe gedacht, du würdest dich mehr freuen über den Song.
1: Ach, ich finde ihn schon ganz gut, aber ich finde, es gibt halt sowohl von Maurice Konrad als auch von insbesondere Krankenschwester auch bessere Songs. Und irgendwie, ich weiß nicht, ich fand halt so die ersten zwei, drei Songs von Krankenschwester einfach so absolute Banger. Und ich glaube, seitdem messe ich so alles, was danach kommt, so daran.
0: Verstehe ich.
1: Und bin dann immer so ein bisschen disappointed, wenn das nicht so daran kommt. Ich meine, der ist gut, aber halt nicht so ganz überkrass wie die anderen, finde ich persönlich. Aber Geschmack ist ja subjektiv.
0: Geschmack ist subjektiv, das ist wohl wahr. Ich habe jetzt mal als Ausgleich, habe ich jetzt mal einen weiblichen Song, den wir direkt da hinterher klatschen können. Vorher können wir uns aber doch an der Stelle einmal ganz kurz vorstellen. Nein, mein Name ist Marcel Günther.
1: Mein Name ist Matthias Fromm, als wäre das noch notwendig. Aber du kennst uns doch, oder?
0: Du hast dich vorhin beschwert, dass wir uns nicht vorgestellt haben. Deswegen dachte ich, ich komme da einmal ganz drauf zurück. Naja, wir sind wir, ihr seid ihr und das hier ist Maribu mit Alpha Feminist.

0: Free Baran Kok von Baran Kok. Der ist in den letzten Jahren immer ein bisschen bekannter geworden. Jetzt, letztens hat er tatsächlich eine Aktion gemacht, wo ich glaube, jetzt ist er bei sehr, sehr vielen von euch mit Sicherheit auf dem Schirm, denn Baran und Friends ins Leben gerufen, Fragezeichen. Das ist ein Benefizkonzert / Festival, das am 18.08. stattfindet in Berlin, und die Erlöse davon gehen an die Schwulenberatung in Berlin als Reaktion auf den Anschlag beim CSD. Da sind sehr viele verschiedene Artists dabei, zum Beispiel Herbert Grönemeyer, der meines Wissens nach einfach ein sehr krasser Ally ist. Ja. Ich habe das Gefühl, der tritt sehr häufig da irgendwie immer mal wieder in Erscheinung. Das finde ich auch sehr schön, gerade weil er nochmal ein anderes Publikum irgendwie anspricht und damit auf Themen aufmerksam macht.
1: Ich finde, Herbert Grönemeyer ist immer so das schöne Beispiel, wie man eben auch tatsächlich als tatsächlich auch weißer Cis-Mann in Deutschland alt werden kann, ohne dabei sozusagen gleichzeitig irgendwie völlig borniert oder konservativ oder sonst irgendwas zu werden, sondern einfach trotzdem auch mit mittlerweile über 70 noch irgendwie weltoffen und ja, irgendwie so holzsam zu sein. Wo ich mir immer denke, so Friedrich Merz, warum nicht mal so?
0: Ja,
1: so
0: geht's doch auch, Herr Merz. Ich finde auch, das ist schon mal so direkt die perfekte, der perfekte Übergang, weil ich bin ehrlich, so, wir haben vorhin darüber gesprochen, inwiefern wollen wir über den Anschlag in Berlin reden, weil wir finden es wichtig, den zu erwähnen.
1: Ja, klar.
0: Wir wollen jetzt nicht nochmal, ne, also es ist ein Anschlag passiert, ihr habt das, glaube ich, alle mitbekommen. Ich glaube, wir müssen das jetzt nicht nochmal alles irgendwie rausholen, was wann passiert ist. Ich glaube, das hat wirklich, es gibt keine Person in der Community, die das nicht mitbekommen hat. Und was aber vor allen Dingen, finde ich, was ist, was man jetzt auf gar keinen Fall vergessen darf. Also zum einen ist es wichtig, dass man das Geschehene nicht nutzt, um Hass gegen MuslimInnen oder nicht weiße Menschen zu schüren. Das ist was ich häufig gesehen habe. Ja. So, Islamismus ist total scheiße, das ist gar keine Frage, aber so eine Person muss nicht islamistisch sein, um sowas zu machen. Es gibt viele andere Gründe, warum Menschen sich so verhalten. Es gibt so viele, die Queerness als Feindbild sehen, so viele verschiedene Menschengruppen. Und das ist kein Grund, um deswegen rassistisch zu werden. Das ist, finde ich, die eine Sache, die ich sehr gerne einmal hier drin haben wollte.
1: Bitte. Ganz, ganz wichtig. Da habe ich letzte Woche noch mit einer befreundeten Person darüber gesprochen, dass ich ganz, ganz große Angst habe oder eigentlich mir sehr sicher bin, dass infolgedessen, weil eben jetzt sozusagen das eine gute Projektionsfläche ist für rassistische Ressentiments, dass, glaube ich, einfach nochmal der Anteil an vor allen Dingen cis-schwulen Männern, die jetzt AfD wählen werden, glaube ich, infolge dieser ganzen Geschichte nochmal sehr, sehr zunehmen wird, weil die AfD ja auch irgendwie sagt, wir sind die Einzigen, die euch beschützen können und so weiter.
0: Ja.
1: Und das finde ich sehr schrecklich, also deswegen guter Punkt auf jeden Fall.
0: Ja, das fällt halt sehr in diese Kategorie von eh schon so dieses so, wir müssen unsere Frauen und Kinder beschützen, jetzt müssen wir auch noch unsere Schwulen beschützen, so ungefähr so.
1: Ja.
0: Und auf solche Propaganda sollte man auf gar keinen Fall reinfallen.
1: Nein, also ehrlicherweise dahinter steht ja immer noch die Botschaft, also hier irgendwelche Kinder, Frauen und eben auch queere Menschen anzugreifen und zu foltern, das machen wir gefälligst immer noch selbst, das ist immer noch die eigene Aufgabe der deutschen Rechtsextremisten. Ja, das überlassen wir doch nicht irgendwelchen Ausländern, die uns die Jobs wegnehmen an der Stelle. Das ist ja basically diese Botschaft.
0: Wir überlassen das sehr gerne Karin Prien tatsächlich.
1: Oder
0: das
1: ihr.
0: Das ist die Person, der ich das am meisten überlassen möchte. Ich muss wirklich sagen, dass die auch hier die Reaktion der Bundesregierung einfach an vielen Stellen unter aller Sau ist. Ne? Die Menschen, die sich auch konstant gegen uns stellen, ne? Und halt irgendwie hier sagen, so, nee, wir wollen hier keine Regenbogenflagge, das ist hier alles kein Zirkuszelt. Dann jetzt halt natürlich sagen, oh, das ist alles schlimm. Müssen sie auch. Ich glaube auch, dass sie das tatsächlich schlimm finden. Ich möchte denen nicht unterstellen, dass sie da kein Mitgefühl haben, so, weil es ist einfach eine Person gestorben, Personen wurden sehr stark verletzt. So. Das ist schlimm. Und jeder, der das nicht schlimm findet, der soll bitte mal das therapeutisch aufarbeiten, warum man da irgendwie den Zugang zu den Emotionen nicht hat. Aber tatsächlich ist es ja wirklich die Sache, es werden halt immer weiter Gelder für queere Projekte gestrichen.
1: Ja, das ist es halt.
0: Und dann wird halt gesagt, aber oh, das ist ja unsere, die Community, die ist ja uns so wichtig. Offensichtlich ja nicht.
1: Ja, das ist es halt. Also, dass man halt am einen Tag sagt, oh, wir haben jetzt irgendwie ganz viel Anteilnahme und keine Ahnung was, am nächsten Tag dann aber beispielsweise Gelder streicht für CSD-Projekte auch ganz konkret seitens des Ministeriums, sich dann zwei Wochen später hinstellt wie Thorsten Frey und sagt, nee, also der Schutz von queeren Menschen in der Verfassung, so weit geht's jetzt dann doch nicht, weil das ist jetzt irgendwie doch einer zu viel. Oder wie die CDU in Berlin dann sagt, nee, also Drag Queens in Kindergärten würden wir jetzt gerne auch verbieten. Übrigens mitgetragen von der Lesben- und Schwulenunion, vielen Dank an der Stelle. und viele Grüße. Also das ist es halt, diese, ich weiß nicht, ob das, also muss ja eigentlich eine extreme Form von kognitiver Dissonanz sein,
0: ja.
1: Weil wie kann ich denn auf der einen Seite mich ernsthaft hinstellen und also wie du auch sagst, ich glaube, dass da auch eine Art von Anteilnahme vorhanden ist, aber dann zu sagen, ich mache jetzt sozusagen, ich ändere absolut nichts an meiner Politik, die aktiv queeren Aktivismus und sozusagen auch die Situation für queere Menschen in Deutschland verschlechtert, sondern ich mache einfach genauso weiter, als wäre das gar nicht passiert. Also, hä?
0: Das ist total frech, ehrlicherweise. Und ich finde das ganz, ganz furchtbar, weil ich das Gefühl habe, das wird halt einfach sehr viel instrumentalisiert. Ja. Und da wird vor allen Dingen an vielen Stellen nicht ordentlich mit umgegangen. Und das ist ja eine Sache, die hat viele von uns sehr stark getroffen. Ich weiß, dass ich bin so abgestumpft, dass mich hat das getroffen, aber es hat bei mir ein paar Tage gedauert, bis es angekommen ist irgendwie. Weil ich habe das an dem Abend gesehen und ich war irgendwie so, oh, das ist schlimm. Und das war so das Einzige, was irgendwie so in mir passiert ist. Und ich habe aber auch mit mehreren so FreundInnen von mir gesprochen, die halt alle so waren, so, boah, das hat mich so fertig gemacht, ne? Ja. Wohin mit ihrer Trauer irgendwie in dem Fall. Viele, die ja auch, Berlin ist ja auch einfach akut nicht weit weg, das darf man nicht vergessen. Es fahren super viele Menschen nach Berlin. Ich habe danach die ganzen Storys gesehen von Leuten, die in Berlin waren, so, wo Gott sei Dank teilweise Leute danach eine Story gepostet haben, hey, wir waren da, uns geht's gut, so. Und, und auch viele Leute, die halt eben FreundInnen in Berlin haben, die halt da waren, so. Und ich glaube, das ist halt so eine Sache, die man da auch einfach unterschätzt, dass selbst wenn wir jetzt hier zum Beispiel in Bonn sind, so abgesehen davon, dass es halt so oder so eine total schlimme Sache ist, die da passiert ist, aber das ist was ist, wo man sagt, ja okay, aber Leute aus Bonn sind zum Beispiel ja nach Berlin extra gefahren für den CSD oder haben halt FreundInnen in Berlin.
1: Ja, man darf glaube ich auch nicht vergessen, dass halt die queer Community in Deutschland eben auch am Ende des Tages gar nicht so wahnsinnig groß ist. Also ja, wir sind viele, aber halt irgendwie, ne, ich sag mal, über so 3 bis 4 Ecken kennt man dann doch immer irgendwen sozusagen. Yeah. Und genau, wie du sagst, also ich kenne jetzt selber, glaube ich, keine Person, die in Berlin war, aber eben auch natürlich dann FreundInnen, die wiederum dann Leute kennen, die in Berlin waren. Also auch an dem Tag dann da vor Ort waren. Ne? Also das ist absolut.
0: Ja, und ich finde dieses so nicht wissen, so wohin mit der Trauer, das finde ich total schlimm. Und ich habe auch das Gefühl, dass an vielen Stellen noch gar nicht so viel getrauert wurde. Und ich würde tatsächlich sehr gerne jetzt hier in der Sendung eine Schweigeminute machen. Also ich werde uns gleich hier einmal ein bisschen verstummen lassen mit diesem spaßigen kleinen Bett, das hier im Hintergrund die ganze Zeit läuft. Und würde sagen, wenn ihr das vielleicht auch mal für einen Moment innehalten möchtet, dann nutzt vielleicht jetzt gerne den Moment, um zu schweigen, irgendwie ein bisschen in euch zu gehen und zu wissen, dass auch wenn ihr jetzt gerade vorm Radio sitzt, im Auto sitzt, dass wir halt auch hier bei uns im Studio sind und dass wir alle gemeinsam kurz diesen Moment nehmen, um innezuhalten und zu gedenken.

0: Ist auch ganz spannend, so lange ganz ruhig zu sein im Radio. Ich hatte ehrlicherweise auch ein bisschen Angst, dass unsere Notrotation anspringt, weil wir zu lange still sind.
1: Ich hatte ein bisschen Angst um meinen mentalen Zustand. Als ADHD-Person kann ich eigentlich ganz schwierig nur eine Minute still sein.
0: Du hast das sehr gut gemacht. Ich habe unsere Mikros nämlich tatsächlich angelassen, weil ich wollte, dass ihr auch wisst, dass wir quasi auch tatsächlich geschwiegen haben, weil ich finde, das ist sehr wichtig, dass man irgendwie das respektiert und das tatsächlich dann auch einhält. Ja. Also ich hoffe, ihr habt mit uns geschwiegen und konntet da ein bisschen irgendwie nochmal in euch gehen. Und es gibt in allen Städten irgendwo Angebote, an die ihr euch wenden könnt. Und natürlich gerade direkt danach gab es halt vor allen Dingen nochmal so Angebote, aber so, ne, es gibt immer noch als Anlaufstellen ganz klassisch die queeren Organisationen hier in der Gegend, an die ihr euch wenden könnt. Und sonst auch in Köln zum Beispiel das Rubicon oder so wird auch eine Anlaufstelle, die ich auf jeden Fall liefern würde, weil hier haben wir halt vor allen Dingen immer das Gap, was natürlich dann irgendwann irgendwie ein bisschen raus ist, altersmäßig.
1: Ja.
0: Aber ich würde auch zum Beispiel das
1: Rubicon in Köln ist auf jeden Fall immer eine gute Adresse.
0: Die sind auch, ich finde, die sind sehr gut, die machen sehr wichtige und richtige Arbeit.
1: Ja.
0: Also meldet euch da gerne mit und sucht auch wirklich auch Community Spaces auf, weil ich finde das wichtig, dass wir wissen, dass wir uns gegenseitig haben.
1: Ja.
0: So, mehr möchte ich dazu eigentlich auch gerade gar nicht mehr sagen. Ich will mich, glaube ich, da in diesem Thema gerade mental einfach nochmal ein bisschen distanzieren, deswegen würde ich sagen, hören wir noch ein bisschen Musik und sprechen dann über vielleicht ein bisschen schönere Themen auch nochmal, um uns nochmal zu zeigen, dass es nicht alles immer ganz, ganz super schlimm sein muss.

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1: Um 16.31 Uhr mit Matthias Fromm und das sind die Themen. Attermann will Artikel 3 Abstimmung im Bundestag und Pubertätsblocker verhindern Suizide. Die Antidiskriminierungsbeauftragte des Bundes Attermann will, dass der Bundestag über den Schutz queerer Menschen im Grundgesetz abstimmt. Den Funke-Zeitungen sagte sie Mitte der Woche, das Grundgesetz müsse ergänzt werden, damit Artikel 3 explizit alle Gruppen schütze, die von Extremisten angegriffen würden. Queere Menschen seien im Nationalsozialismus systematisch ermordet worden und würden bis heute nicht von der Verfassung geschützt, so Attermann weiter. Sie glaube, dass bei einer Abstimmung ohne Fraktionszwang eine Zweidrittelmehrheit für die Grundgesetzänderung zustande kommen könne. Artikel 3 Grundgesetz verbietet unter anderem die staatliche Ungleichbehandlung, etwa aufgrund von Geschlecht, Herkunft, Glaube oder Behinderung. Nach dem Anschlag auf den Berliner CSD war die Debatte um eine Erweiterung zum Schutz queerer Menschen wieder aufgeflammt. Der Chef der Unionsfraktion Frei hatte dies abgelehnt und auf eine angebliche Überfrachtung der Verfassung verwiesen. Pubertätsblocker senken das Suizidrisiko. So lässt sich eine große Studie aus New York zusammenfassen. Die im Juli in einem Fachjournal veröffentlichte Studie untersuchte die Krankenkassendaten von mehr als 230.000 Jugendlichen im Alter zwischen 10 und 17 Jahren. Ein Ergebnis, psychische Erkrankungen, aber auch Suizidgedanken und entsprechendes Verhalten kommen bei Transjugendlichen deutlich öfter vor als bei Cis-Jugendlichen. Aber die Studie zeigt auch, dass sich Pubertätsblocker auf betroffene Transjugendliche positiv auswirken können. Denn bei diesen sank das Risiko für psychische Erkrankungen um die Hälfte und das Risiko für Suizidgedanken sogar um 80%. Auch andere Studien waren in der Vergangenheit zu ähnlichen Ergebnissen gekommen. Eine lesbische Frau als neue Chefin des Weltfußballverbands FIFA. Die norwegische Funktionärin Lise Klaveness ist derzeit im Gespräch als Nachfolgerin von FIFA-Boss Infantino. Ins Spiel gebracht hat sie ausgerechnet dessen Vorgänger Sepp Blatter. Der schrieb auf Twitter, sie verdiene größten Respekt, habe immer klar Stellung bezogen und bei der FIFA sei die Zeit reif dafür, dass eine Frau die Führung übernehme. Lise Klaveness lebt offen lesbisch, führt seit 4 Jahren den norwegischen Fußballverband und sorgte 2022 für Aufmerksamkeit. Beim FIFA-Weltkongress in Katar kritisierte Klaveness die Menschenrechtslage im Gastgeberland. Außerdem sprach sie auf die prekäre Lage von Frauen und queeren Menschen im internationalen Fußball an. Lise Klaveness wäre die erste Frau und die erste queere Person an der Spitze des Weltfußballs. Neu gewählt wird die im März 2027. Offiziell beworben hat sich Klaveness noch nicht, die Frist dafür läuft aber noch bis November. Und das waren die LGBT News.
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1: Dua Saleh, All is Love bei Bonn FM, Queer um 4. So, alle bitte jubeln, gar nicht für den Song, der gerade läuft, aber
2: sondern
1: wenn,
2: für dich.
1: Für mich, genau so ist es. Nein, aber wenn ich irgendwann heiraten sollte, I really hope that doesn't happen to me, dann wünsche ich mir, dass tatsächlich massiv gejubelt wird. Und auch wenn ich nicht vorhabe zu heiraten, finde ich es wichtig, dass andere Menschen das machen können. Und in Bolivien gibt es jetzt auch tatsächlich mal gute Nachrichten für Queers.
2: Genau, da hat nämlich vor kurzem die erste queere Hochzeit stattgefunden. Und zwar das Ganze, obwohl die gleichgeschlechtliche Ehe dort eigentlich verboten ist. Wie geht das, fragen wir uns. Und das fragen wir jetzt direkt mal unseren Bonn FM Reporter Arne Seifert. Wie geht das?
3: Ja, also erstmal kurz, was ist passiert? Fabiana Banzer und Scarlett Rocha haben vor ein paar Tagen in Bolivien geheiratet. Und damit sind sie das erste queere Paar, dessen zivilrechtliche Eheschließung anerkannt wurde aus Bolivien. Und zwar hat schon 2022 hatten sie mit der Organisation Igual Bolivia die Zivilehe beantragt, aber die ist eigentlich in Bolivien verboten.
1: Mhm. Dann ist natürlich meine Frage direkt, okay, es ist verboten. Wie haben Sie es denn geschafft, die Ehe dann offiziell bestätigen zu lassen?
3: Ja, der Interamerikanische Gerichtshof für Menschenrechte, da sind ungefähr, also da sind 20 Staaten Mitglied, garantiert seit 2018 das Recht auf gleichgeschlechtliche Eheschließung. Und diesem internationalen Recht musste sich dann das bolivianische nationale Recht beugen. Mhm. Die zwei Frauen sind seit 4 Jahren schon ein Paar und seit über 3 Jahren lief dieser Rechtsstreit also schon, und sie freuen sich jetzt natürlich riesig, ihren Familien und FreundInnen von ihrem Sieg vor Gericht berichten zu können.
1: Aber sorry, es ist so lesbisch, dass sie halt so ein Jahr zusammen waren. So, wir werden jetzt in den Rechtsstreit ziehen. Wir sind nicht mal ein Jahr zusammen, aber wir möchten jetzt heiraten. Ich liebe ja Lesben.
3: So true.
2: Ja, jetzt stellt sich natürlich die Folgefrage, wenn es sozusagen diesen auch so ein bisschen, sage ich mal, Konflikt zwischen zwei Rechtssystemen gibt, besteht denn eine Hoffnung oder zumindest die Möglichkeit vielleicht, dass die Gesetzgebung in Bolivien angepasst wird und dann zukünftig die gleichgeschlechtliche Ehe dafür alle erlaubt wird?
3: Ja, also das internationale Recht und das nationale Recht widersprechen sich hier sehr, sehr stark. Mhm. Deswegen wird diese Frage, glaube ich, auch in Zukunft immer mal wieder aufkommen. 2020 schon wurde eine Lebenspartnerschaft eines schwulen Paars mit der gleichen rechtlichen Grundlage anerkannt. Und in Bolivien existieren tatsächlich auch Antidiskriminierungsgesetze gegen Homophobie, aber es gibt weiterhin sehr machtvolle, zum Beispiel religiöse Gruppen, katholisch oder auch evangelikal, die sich immer noch, ja, leider sehr erfolgreich gegen die Ehe für alle stellen. Deswegen wird es noch sehr, sehr lange dauern, bis so ein wichtiges und grundlegendes Ziel auch in Bolivien umgesetzt werden kann.
1: Trotzdem immerhin erstmal eine gute Nachricht aus Bolivien, wo jetzt vor ein paar Tagen das erste queere Paar, war auch das erste queere Paar, nicht nur das erste lesbische Paar, ne? Das erste queere Paar ihre Eheschließung anerkannt bekommen hat. Hoffen wir, dass da noch einige hinterherkommen. Vielen Dank an Bonn FM Reporter Arne Seifert für die Infos. Wir freuen uns immer, wenn du solche Nachrichten mitbringst, und ich hoffe,
3: ja, ich mich auch.
1: Ich hoffe, dass du das in nächster Zeit auch noch oft machen kannst.
3: Ja.

0: Pride.
1: Das war Felix Jähn mit Pride bei Bonn FM Queer um 4. Und ich weiß nicht, ob ihr das wisst, aber Matthias ist tatsächlich ein total großer Lesbenexperte. Und deswegen habe ich ihn auch auserwählt, um mir die folgende Frage zu beantworten. Matthias, was ist denn gerade jetzt im Sommer so der Style von maskulinen Lesben?
2: Du, ich muss mich tatsächlich an der Stelle mal outen, ganz generell. Ich achte eigentlich. Ja, das. Den Gag wollte ich jetzt mal nicht bringen, aber tatsächlich, ich achte ehrlich gesagt fast nie auf den Style von anderen Menschen, egal ob hetero, lesbisch, schwul oder whatever. Manche Menschen würden jetzt sagen, das sieht man meinem eigenen Style auch an, dass ich mich dafür nicht so interessiere, aber ich weiß es nicht. Also ich würde jetzt mal so raten, wahrscheinlich irgendwie so Shorts, Jorts, irgendwie sowas, so ein bisschen so und Hangtop, I don't know.
1: Oh, Matthias, so die, du kennst dich so gut aus, es ist fast, als ob du wüsstest, was als nächstes passieren wird hier. Du hast natürlich total recht, es ist das Tanktop.
2: Aha, guck mal.
1: Und das greifst nicht nur du auf, sondern auch Ebbo in ihrer neuen Single Butch im Tank. Da ist der Titel auch direkt Programm. Es geht um lesbische Sichtbarkeit und dieses Mal besonders um maskulin präsentierende Lesben und Butches. Und unsere Bonn FM Butch im Tank Sophie hat sich den Song angehört. Was steckt hinter dem Butch im Tank?
3: Ebbo macht schon seit 2013 Musik und deswegen kennt ihr die vielleicht schon von diesem Song.
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3: Sie ist außerdem selbst lesbisch, wie ihr gerade eben gehört habt vielleicht. Sie ist in der queeren Musikszene auch schon länger präsent und Butch im Tank setzt nochmal einen anderen Fokus. Der Song feiert nämlich selbstbewusst lesbische Sichtbarkeit und nicht nur die klassische Darstellung von Lesben, sondern eben explizit die von Butches.
1: Mhm. Falls euch der Begriff Butch an der Stelle nichts sagt, das ist ein Begriff aus der queeren Community für lesbische bzw. queere Menschen, die sich zum Beispiel eher maskulin präsentieren oder eine maskuline Identität leben, muss auch, also so kann auch eine Geschlechtsbezeichnung sein, je nachdem, das suchen Menschen sich aus, würde ich sagen.
3: Ja, Butches sind nämlich ein ziemlich wichtiger Teil der queeren Geschichte und Community, die werden aber medial oft gar nicht so sichtbar gemacht. Bei Ebbo finde ich auch besonders cool, dass Butch nicht erklärt, gerechtfertigt, problematisiert oder diskutiert wird, sondern einfach mal gefeiert wird mit einem Track, der catchy ist, Spaß macht, auch gerade mit der eigenen queeren Friend Group oder der Community, das finde ich super toll.
2: Und zu dem Song gibt es auch ein Video, für das Ebbo ihre Community mit ins Boot geholt hat, oder?
3: Ja, das gibt's tatsächlich und vielleicht habt ihr es ja auch schon auf Instagram gesehen. Ich habe damals ganz oft den Casting-Aufruf auf Instagram geschickt bekommen von verschiedenen befreundeten Personen. Ich bin nicht nach hingekommen nach Berlin, aber Schade. Es ist ein Community-Projekt. Das zeigt ganz viele verschiedene Butches in Tanks und die zelebrieren ihre Queerness und Identität zusammen.
1: Mhm. Ebbo selbst war neben Baran Kocken Ekimel auf dem Berliner CSD und hat letztens auch als Support von Young Miko in Köln gespielt. In der Community ist sie, würde ich sagen, eine feste Größe. So hast du uns ja vorhin auch einmal einen Ausschnitt von Lesbisch mitgebracht. Damit kennt man sie und gerade in den letzten Jahren habe ich das Gefühl, hat sie sich da auf jeden Fall auch nochmal stark entwickelt, noch immer mehr Musik rausgebracht.
3: Ja, genau. Und Butch im Tank ist auch nur ein Vorgeschmack auf ihr neues Album. Also da kommt noch ganz viel mehr von Ebbo. Typologie eines Lebens erscheint am 11. September und da könnt ihr noch ein bisschen mehr Ebbo und Nix gezeigt hören.
1: Wer also Lust auf lesbische Sichtbarkeit und mehr Banger wie Butch im Tank hat, der kann gerne mal reinhören.
2: Ganz genau. Danke auf jeden Fall an unsere Bonn FM Reporterin Sophie für die Empfehlung. Ich weiß jetzt auf jeden Fall, was ich beim nächsten Hangout in der Warteschlange vielleicht mache und ihr wahrscheinlich auch.
1: Und Butch im Tank, das hört ihr jetzt auch bei uns. Und dann würde ich an der Stelle sagen, bis zum nächsten Mal. Da heißt es erstmal, lutsch mein Strap in a Butch in einem Tank. 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
1: Ja, hier ist noch ganz viel hinter den Kulissen passiert. Unsere Bonn FM Reporterin Sophie und Arne müssen sich jetzt hier gleich ein paar Kopfhörer teilen, ja, weil sie heute ganz gemeinschaftlich verantwortlich sind für die
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1: Als erstes kann ich euch bei der Hitze einmal die Arts and Crafts, also Häkeln und Stricken, von Queerreferat in Bonn empfehlen. Da könnt ihr euch auf der Hofgartenwiese versammeln am Sonntag, den 16.08. von 14 bis 16 Uhr. Eintritt ist frei. Dann würde ich einmal an Arne übergeben.
3: Es gibt noch eine Party in Köln, Gala im Dreieck, ein Sommerfest. Das findet am Samstag statt, am 15. August um 16 Uhr bis 3 Uhr morgens stand da. Mhm. Am Bauwagenplatz in Köln, und es gilt das Soli-Prinzip, also ihr könnt 5 Euro bezahlen, aber es stand noch da, ihr könnt auch 200 Euro Eintritt bezahlen, was euch, wie ihr das am besten findet und bezahlen könnt.
1: Da würde ich ja immer am allerliebsten die 200 Euro bezahlen, wenn ich es mir aussuchen kann.
3: Ja, und der letzte Tipp ist der CSD in Brühl. Der ist noch ein bisschen hin, aber der findet am 29. August ab 13 Uhr statt und Treffpunkt ist da vor dem Rathaus. Eintritt ist natürlich auch frei. Genau.
1: Ja. Fantastisch. Vielen, vielen Dank euch beiden.
4: Immer, ihr macht viel Spaß dabei, und mein persönlicher V-Tipp im Sinne von Vital-Tipp noch bei dem Wetter: bitte immer genug trinken, damit ihr nicht bei diversen Aktivitäten irgendwie umfallt hinterher.
1: Ja, da muss ich mich ja auch tatsächlich hier total outen, dass Matthias hat hier die ganze Zeit so eine Wasserflasche, die auch gleich leer ist, und ich habe seit dem Mango-Eis von der Butch im Tank habe ich nichts mehr zu mir genommen. Also ich muss jetzt auch, glaube ich, gleich mal Wasser trinken.
4: Ich rufe dir auch gleich einen Rettungsdienst, wenn du so weiter.
1: Ja, das ist, ich muss auch tatsächlich sagen, mein ganzer Körper ist nass. Also das muss man schon.
3: Die Rettung ist aber auch teilweise einfach das Studio hier zu verlassen.
1: Ja, das ist tatsächlich eine sehr, sehr gute Idee. Hier ist es nämlich wirklich sehr warm drin, vor allem, weil wir gerade zu viert in einem sehr kleinen Raum sind. Deswegen würde ich sagen, auf Wiedersehen, ihr lieben Menschen, passt auf euch auf. Sowohl wegen der Hitze, als auch, weil viele queerfeindliche Arschlöcher in der Welt unterwegs sind. Es ist doppelt gemeint. An der Stelle, mein Name ist Marso Günther.
4: Mein Name ist Matthias Fromm.
1: Und wir sehen, hören uns im September irgendwann wieder. Nämlich mal ganz stark an. Mutmaßlich September. Jetzt haben wir erstmal für euch noch einen Baran Cox-Song. Einfach nur, weil ich mich gefragt habe, was nochmal diese sehr anhinschte Line darin war, an die ich mich nicht erinnern konnte. Hier ist für euch.
4: Ich habe hier gerade in der Playlist nur Merzeck Eier gelesen.
1: Das wäre jetzt bei
4: queerfeindlicher Arschlöcher auch sehr gut passend gewesen.
1: Wir haben noch zwei Songs für euch vor den WDR5-Nachrichten.
4: Okay,
1: das eine ist Herr Officer von Baran Cox und direkt danach Merzeck Eier von Vita.
4: Tschüss.
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1: Die Nachrichten mit Christian Schwietzke. Guten Tag. In Hürtgenwald in der Eifel versuchen hunderte Einsatzkräfte weiter, den großen Waldbrand unter Kontrolle zu bringen. NRW-Landwirtschaftsministerin Gorissen spricht vom wohl größten Waldbrand in der Geschichte Nordrhein-Westfalens. Die Flammen verteilen sich auf einer Fläche von 3 Quadratkilometern. Sie sind rund 150 Meter vom Hürtgenwalder Ortsteil Gai entfernt. Von dort wurden heute rund 2000 Menschen in Sicherheit gebracht. Pierre Diekmans berichtet aus Hürtgenwald.
2: Die Löscharbeiten konzentrieren sich weiterhin vor allem auf die Luft. Also man versucht vor allem mit Helikoptern, sowohl von der Polizei als auch von der Bundespolizei und der Bundeswehr, den Brand von oben zu bekämpfen. Es sind weiterhin auch 2 Panzer im Einsatz, die Schneisen in den Wald schneiden. Es kursieren immer wieder auch hier Gerüchte, unter anderem, dass der Ort Großau hier jetzt geräumt werden sollte. Das hat mir die Polizei gerade ganz klar dementiert. Also die Lage ist weiter sehr dynamisch, sehr unübersichtlich und keiner kann hier sagen, wie es in den nächsten Stunden und Minuten weitergeht. Aber die Löscharbeiten, die werden wohl noch mehrere Tage andauern.
1: Die Hitze und die Dürre machen auch den Landwirten zu schaffen. Sie rechnen mit teils hohen Ernteausfällen. Bundeslandwirtschaftsminister Rainer nannte die Lage auf den Äckern und Weiden katastrophal. Eva Huber, WDR Berlin.
3: Der CSU-Politiker sorgt sich vor allem um die Bauern selbst, von denen viele gerade massiv unter Druck stehen, und sagt,

0: für unter 15-Jährige kippt. Es sei ein unverhältnismäßiger Eingriff in die Meinungs- und Kommunikationsfreiheit. Kai Rinecker, WDR Paris.
1: Der Gesetzgeber habe ein allgemeines Verbot für unter 15-Jährige eingeführt, ohne dabei die individuelle Situation der Minderjährigen oder die spezifischen Risiken der jeweiligen Dienste zu berücksichtigen. Das Gesetz sei auch ein Verstoß gegen die Achtung des Privatlebens, da es zwangsläufig dazu führe, dass jede Person, auch volljährige Nutzer, ihr Alter nachweisen müssten, bevor sie auf Dienste zugreifen. Das Veto des obersten Verfassungsgremiums ist eine schwere politische Niederlage für Präsident Macron. Er hatte sein Land zum Vorreiter in Europa machen wollen. Macron reagierte sofort und beauftragte seinen Premierminister Le Cornu, einen neuen Anlauf im Parlament zu starten. Die Reform soll noch vor dem Ende von Macrons Präsidentschaft bis zum Frühjahr nächsten Jahres durchgebracht werden.
0: Weitere Meldungen im Überblick. Das Oberlandesgericht Düsseldorf hat die Betreiberin einer IS-nahen Gefangenenhilfsinitiative zu 2 Jahren und 9 Monaten Haft verurteilt. Die 43-Jährige hatte inhaftierte IS-Terroristen unterstützt. Laut Gericht ließ die Düsseldorferin ihnen Geld zukommen, damit sie der islamistischen Terrorgruppe die Treue halten. US-Ermittler haben herausgefunden, warum das Fensterglas eines Ryanair-Fliegers vor ein paar Wochen zerbrochen ist. Sie sagen, dass ein Teil aus einem Triebwerk abgebrochen und gegen das Flugzeug geprallt war. Der Fall hatte für Schlagzeilen gesorgt, weil ein Mann fast aus dem Flieger rausgesogen wurde. In Übach-Palenberg sind 5 Männer festgenommen worden, die Kabel aus Windrädern gestohlen haben sollen. Gegen einen 24-Jährigen und einen 26-Jährigen wurden Haftbefehle erlassen. Sie sollen für diverse Kabeldiebstähle bei Windrädern im Raum Aachen und im Rhein-Erft-Kreis verantwortlich sein. Das Metall aus den Kabeln kann weiterverkauft werden.
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0: Die italienische Polizei hat gestohlene Meisterwerke der Künstler Renoir, Cézanne und Matisse sichergestellt. Die Bilder waren im März aus einer Privatsammlung gestohlen worden. Nikolaus Nützel, WDR Rom.
3: Der Wert der Werke wird auf rund 9 Millionen Euro geschätzt. Es werde gegen 9 Täter ermittelt, die nach italienischen Medienberichten aus Moldawien stammen sollen. Nicht nur der Raub selbst hatte für Aufsehen gesorgt, sondern auch ein gefälschtes Video, das wenige Wochen später kursierte. Darauf war eines der gestohlenen Bilder im Büro des ukrainischen Präsidenten Selenskyj zu sehen. Internationale Faktenchecker belegten später, dass es in die Videobotschaft hineinmontiert worden war, offenbar um Selenskyj in Zusammenhang mit dem Kunstraub zu bringen.
0: Das war WDR aktuell. Das Wetter in Nordrhein-Westfalen. Bis zum Abend bleibt es sonnig und meist wolkenlos. Immer noch heißen 31 und 38.
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3: Die Nachrichten mit Ulrike Frohleix. Guten Abend.
4: Wir gehen auch davon aus, dass es zumindest in den letzten Jahrzehnten, soweit wir das überblicken können, der größte Waldbrand ist, den wir in Nordrhein-Westfalen erlebt haben.
3: NRW-Landwirtschaftsministerin Gorissen ist in Hürtgenwald in der Nordeifel, um sich ein Bild vom Waldbrand zu machen. Es brennt auf einer Fläche von 3 Quadratkilometern. Rund 2000 Menschen aus dem Ortsteil Gai mussten in Sicherheit gebracht werden. Aus Hürtgenwald berichtet Ingo Wagner.
5: Am Augenblick ist die Lage immer noch sehr wechselhaft. Das hat vor allem damit zu tun, dass die Windrichtung ständig dreht. Das heißt also, das Feuer kann sich dann durch ein einfaches Drehen des Windes in eine Richtung entwickeln, mit der sie erst gar nicht gerechnet hatten. Dann müssen sie sofort wieder ihre schweren Feuerwehrfahrzeuge umgruppieren, die Löschhubschrauber wieder an einen anderen Ort dirigieren. Und das macht die Löscharbeiten hier vor Ort so schwierig. Deswegen kann im Augenblick noch gar keiner wirklich seriös sagen, wann der Brand hier gelöscht sein wird.
3: Alle Entwicklungen zum Waldbrand in der Eifel auch im Live-Ticker auf WDR.de und in der WDR-App. Waldbrände werden weiterhin auch aus anderen europäischen Ländern gemeldet, zum Beispiel aus Frankreich und Kroatien. Petra Brüstrup fasst zusammen.
6: In Kroatien ist ein Mensch ums Leben gekommen. Da gab es einen Brand in der Nähe der Küstenstadt Omis an der Adria und der hat sich wohl rasend schnell ausgebreitet. Viele Menschen retteten sich ins Meer, einige suchten Schutz auf Booten. Dabei wurden 14 Menschen verletzt, 7 sollen noch in Lebensgefahr schweben. Über 1000 mussten ihre Häuser verlassen. Auch in Albanien brennt es an mehreren Orten. Dort ist auch ein Nationalpark betroffen. Frankreich erlebt in diesem Jahr das trockenste Jahr seit Wetteraufzeichnung. Es gab in dieser Woche wieder viele Brände, selbst in Regionen, wo es eigentlich kühl und feuchter ist, im Norden und in der Bretagne. Und auch hier mussten mehrere hundert Menschen ihre Häuser verlassen. In England, etwa 200 Kilometer nordwestlich von London, hat ein Flächenbrand ganze Häuser zerstört.

0: im Triebwerk innerhalb eines Jahres 4 mutmaßliche Vogelschläge. Erst im Mai war das Triebwerk überprüft worden, ohne dass Schäden festgestellt wurden.
1: Weitere Meldungen im Überblick. In Frankreich gibt es doch vorerst kein Social-Media-Verbot für Kinder und Jugendliche unter 5 Jahren. Das Verfassungsgericht kippte das entsprechende Gesetz, das Anfang September in Kraft treten sollte. Das Social-Media-Verbot sei ein unverhältnismäßiger Eingriff in die Meinungs- und Kommunikationsfreiheit. Das französische Parlament hatte das Gesetz mit breiter Mehrheit beschlossen. Das Oberlandesgericht Düsseldorf hat die Betreiberin einer IS-nahen Gefangenenhilfsinitiative zu 2 Jahren und 9 Monaten Haft verurteilt. Die 43-Jährige hatte inhaftierte IS-Terroristen unterstützt. Laut Gericht ließ die Düsseldorferin ihnen Geld zukommen, damit sie der islamistischen Terrorgruppe die Treue halten. Bei der Reitweltmeisterschaft in Aachen hat Katharina Hemmer Bronze im Grand Prix Spezial geholt. Gold ging an Titelverteidigerin Charlotte Fry aus Großbritannien. Isabel Wirt landete 2 Tage nach dem Teamgold heute auf Rang 4. Weitere Medaillenchancen in der Einzelwertung gibt es für das deutsche Team morgen in der Kür.
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1: Fußball-Bundesligist 1. FC Köln hat in einem jahrelangen Rechtsstreit gegen die Stadt Köln endgültig Recht bekommen. Der Verein will sein Trainingszentrum ausbauen in einem Naherholungsgebiet. Das Oberverwaltungsgericht Münster hat keine Einwände gegen den entsprechenden Bebauungsplan. Jochen Hilgers berichtet.
3: Das ist nicht weniger als ein Meilenstein in dem mittlerweile 12-jährigen Streit. Laut Bebauungsplan darf der Verein 4 Kunstrasen und 3 Kleinfeldplätze in unmittelbarer Nähe zum Gaisbergheim bauen. Klagen von Naturschützern, die zuletzt noch das Wohl von Libellen, Grashüpfern und Tagfaltern aufgeführt hatten, wurden vom Gericht abgeschmettert. Jetzt muss der FC noch die Kölner Kommunalpolitik überzeugen. Sie muss einer Verpachtung des Geländes zustimmen. Eine Mehrheit gibt es dazu derzeit zwar nicht. Das OVG-Urteil könnte dem FC aber jetzt helfen, das zu ändern.
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1: Die Nachrichten mit Christian Schwietzke. Guten Abend.
2: Bitte gehen Sie nicht mehr in die Wälder, nicht nur da, wo es vor allem brennt, sondern bleiben Sie in ganz Nordrhein-Westfalen bitte aktuell aus den Wäldern raus.
1: NRW-Landwirtschaftsministerin Gorissen hat sich in Hürtgenwald in der Eifel ein Bild vom großen Waldbrand dort gemacht. Es könnte der Ministerin zufolge der größte Waldbrand sein, den es in NRW je gegeben hat. Rund 2000 Menschen aus Hürtgenwald-Gai mussten heute sicherheitshalber ihre Häuser verlassen. Gorissen will verhindern, dass weitere solcher Brände entstehen.
2: Fast 100% der Waldbrände sind menschengemacht. Heißt, wenn die Menschen rausbleiben aus dem Wald, weil man dort eine Kippe wegwirft, ein Stück Plastik, ein Stück Glas gegrillt hat, weiß der Kuckuck, was da läuft teilweise alles. Die Menschen müssen aus den Wäldern rausbleiben, so schützen wir unsere Wälder und wir schützen unsere Menschen.
1: Die Polizei hat das Hinweisportal NRW aktiviert. Dort kann man Hinweise im Zusammenhang mit dem Feuer in Hürtgenwald geben. Den Link dazu und alle weiteren Entwicklungen zum Waldbrand in der Eifel gibt es im Live-Ticker auf wdr.de und in der WDR-App. Bei der Reitweltmeisterschaft in Aachen hat es für das deutsche Team eine weitere Medaille gegeben. Katharina Hemmer gewann im Grand Prix Spezial Bronze.
3: Ich könnte nicht glücklicher sein. Also das war ein ganz großes Geschenk, was mein Pferd mir da heute im Viereck gemacht hat.
1: Rekord-Olympiasiegerin Isabel Werth landete heute auf Rang 4. Weitere Medaillenchancen in der Einzelwertung gibt es für das deutsche Team schon morgen in der Kür. Und das ist auch noch wichtig. Im Arabischen Meer vor dem Oman soll ein havarierter Öltanker jetzt geborgen werden. Das Schiff soll zur sogenannten russischen Schattenflotte gehören und verliert seit Ende Juni im Meer immer mehr Öl. In Übach-Palenberg sind 5 Männer festgenommen worden, die Kabel aus Windrädern gestohlen haben sollen, im Raum Aachen und im Rhein-Erft-Kreis. Kabel werden gestohlen, um das Metall weiterzuverkaufen. Ein toter Buckelwal, der in der Ostsee vor Greifswald entdeckt wurde, ist per Kran aus dem Wasser gehoben und mit einem Tieflader abtransportiert worden. Er soll auf der Insel Dänholm von Experten obduziert werden.
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1: In der zweiten Fußball-Bundesliga ist der VfL Bochum gerade bei Eintracht Braunschweig zu Gast. Lars Pegelow, WDR Sport. Wie stehen denn die Chancen für den VfL nach dem missglückten Start in die Saison?
4: Ja, die stehen gut in Braunschweig und die stehen eigentlich von Minute zu Minute besser, denn der VfL Bochum hat nicht nur die stürmische Anfangsphase von Eintracht Braunschweig überstanden, sondern ist auch selbst mit 1:0 in Führung gegangen durch Hofmann, satter Linksschuss, 18. Minute. Und jetzt gibt es immer wieder Chancen für den VfL, jetzt mit Yoshi, der Japaner, mit einer Riesenchance, aber weit übers Tor. Also Bochum ist drin im Spiel. Und

0: und Klima- und Lüftungsanlagen abgeschaltet werden. Jetzt zum Verkehr. A1 Köln Richtung Dortmund zwischen Wuppertal-Ronsdorf und dem Kreuz Wuppertal-Nord etwa 15 Minuten plus 3 Kilometer Stau. Dort ist wegen Bauarbeiten nur ein Fahrstreifen frei. Dann die A1 Osnabrück Richtung Bremen zwischen Osnabrück-Hafen und Osnabrück-Nord etwa 10 Minuten plus 3 Kilometer Stau nach einem Unfall. Die A2 Hannover Richtung Dortmund zwischen Beckum und Hamm-Üntrop nach einem Unfall mit mehreren Lkw weiterhin gesperrt, 2 Kilometer Stau. A61 Koblenz Richtung Venlo zwischen Mönchengladbach-Holt und dem Kreuz Mönchengladbach etwa 10 Minuten plus 3 Kilometer Stau.
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1: Die Nachrichten mit Christian Schwietzke. Guten Abend.
2: Diese Waldbrände gehen über Tage. Unsere Vorplanung ist zurzeit bis Montag.
1: Peter Berndtgen von der Feuerwehr im Kreis Düren geht davon aus, dass der Brand in Hürtgenwald noch tagelang lodert. 2000 Menschen mussten ihre Häuser und Wohnungen verlassen. Es brennt eine Fläche von ca. 3 Quadratkilometern. Jens Eberl berichtet aus Hürtgenwald.
3: Jetzt beginnt so langsam die Vorbereitung für die Nacht. Es ist das Ziel, 500 Rettungskräfte gleichzeitig heute Nacht im Einsatz zu haben. Man hat lange Schneisen, breite Schneisen rund um den Ort heute quasi gegraben, auch teilweise durch Gegenfeuer erzeugt. Und jetzt will man versuchen, mit Wasser quasi heute in Bereitschaft zu stehen, dass falls das Feuer nochmal kommt, dass man das direkt bekämpfen kann. Denn es gibt eine Sorge für die Löschkräfte heute Nacht und das ist Windböen, die angekündigt werden. Und das will man auf jeden Fall im Blick behalten und die Stadt hier sichern.
1: In Frankreich hat das Verfassungsgericht das geplante Social-Media-Verbot für unter 15-Jährige gekippt. Es sei ein unverhältnismäßiger Eingriff in die Meinungs- und Kommunikationsfreiheit. Kai Rienecker, WDR Paris.
4: Das Veto des obersten Verfassungsgremiums ist eine schwere politische Niederlage für Präsident Macron. Er hatte sich vehement für das Social-Media-Verbot ausgesprochen und sein Land zum Vorreiter in Europa machen wollen. Macron reagierte sofort und beauftragte seinen Premierminister Le Cornu, einen neuen Anlauf im Parlament zu starten. Die Reform soll noch vor dem Ende von Macrons Präsidentschaft bis zum Frühjahr nächsten Jahres durchgebracht werden.
1: Und das ist auch noch Thema. Die Deutsche Bahn klagt gegen einen Beschluss der Bundesnetzagentur, im Fernverkehr mehr Konkurrenz zuzulassen. Das italienische Bauunternehmen Italo will ab 2028 eigene Züge auf Strecken in Deutschland fahren lassen. Russland will die Ukraine noch härter aus der Luft angreifen. Außenminister Lavrov sagte, man werde deutlich härtere Mittel anwenden, um sämtliche Nachschubwege aus dem Westen zu zerstören. Bei der Reitweltmeisterschaft in Aachen hat Katharina Hemmer im Grand Prix Spezial Bronze gewonnen. Rekordolympiasiegerin Isabel Werth landete auf Rang 4.
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1: In der zweiten Fußball-Bundesliga spielt der VfL Bochum gerade auswärts bei Eintracht Braunschweig. Lars Pegelow, WDR Sport, ist im Stadion. Wie sieht es denn aus für Bochum rund eine Viertelstunde vor Schluss?
5: Es könnte nach der Auftaktniederlage gegen Hertha BSC den ersten Auswärtssieg der Saison geben für den VfL. Denn die Mannschaft von Uwe Rösler führte immer noch mit 1:0 im Braunschweig-Tor. Hofmann, 18. Minute, jetzt die Möglichkeit sogar zu erhöhen bei einem der jetzt inzwischen seltener gewordenen Konter für den VfL Bochum. Denn Braunschweig versucht zu drücken, hier den Ausgleich zu erzwingen. Aber noch führt der VfL, nächste Chance vertan für die Bochumer. Noch führt der VfL mit 1:0.
1: Das war WDR aktuell. Das Wetter in Nordrhein-Westfalen, die Nacht ist meist klar, morgen dann anfangs nur bewölkt, später auch dichter, es kann auch kräftige Schauer und Gewitter werden. Bad Salzuflen 30 Grad, Heinsberg 31, Langenfeld 33 Grad. Die Zeit 20.03 Uhr.
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6: Heute geht es um eines der Probleme, das viele Europäerinnen als eines der größten wahrnehmen, als größte Herausforderung, nämlich bezahlbares Wohnen zu finden. Da hat sich jetzt auch die EU eingeschaltet, aber was genau kann sie tun?

0: Diese junge Frau in Irland, die konnte die steigenden Mieten nicht mehr bezahlen und zieht zurück zu ihrer Mutter. Und die junge Spanierin, die wir zuletzt gehört haben, die sagt, sie weiß jetzt schon, egal welchen Beruf sie wählt, mit welchem Gehalt, es wird nicht reichen, um weiterhin in ihrer Stadt leben zu können. Man hört es raus, quer durch Europa wird bezahlbares Wohnen schwierig, für manche unmöglich. Also eines der großen gesellschaftlichen Probleme, das nun auch die EU auf den Plan ruft. Aber was geht da alles? Wie immer mit mir, Katrin Schmidt im ARD-Studio in Brüssel. Und ich stehe hier einmal mit meiner Kollegin Sabrina Fritz. Grüß dich, Sabrina mal wieder.
1: Hallo, grüß dich.
0: Weil diesmal, du warst gerade die Tage in Straßburg und hast da ein Novum beobachten können. Es ist nämlich der erste Housing Report durchs Parlament gegangen. Also sprich, ein großer Katalog mit Empfehlungen, wie man jetzt die Wohnraumkrise in der gesamten EU bekämpfen will. Kommen wir gleich noch ein bisschen im Detail drauf.
1: Ja, gerne.
0: Freuen uns aber besonders, dass...
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1: Die Nachrichten mit Christian Schwietzke. Guten Abend.
2: Bitte gehen Sie nicht mehr in die Wälder, nicht nur da, wo es vor allem brennt, sondern bleiben Sie in ganz Nordrhein-Westfalen bitte aktuell aus den Wäldern raus.
1: NRW-Landwirtschaftsministerin Gorissen hat sich in Hürtgenwald in der Eifel ein Bild vom Waldbrand gemacht. Es ist vermutlich der größte in der NRW-Geschichte. Die Löscharbeiten sind schwierig, vor allem wegen des Winds. Im Wald liegt außerdem gefährliche Munition aus dem Zweiten Weltkrieg, wie dieser Feuerwehrmann berichtet.
3: Ja, Einsatzkräfte haben heute im Laufe des Tages auch berichtet, dass sie Explosionen gehört haben. Zurzeit entscheidet der Einsatzleiter, wir gehen noch nicht zu einer Bodenfeuerbekämpfung über.
1: Rund 2000 Bewohner aus Hürtgenwald-Gai mussten ihre Häuser und Wohnungen verlassen. Viele sind in einer Notunterkunft in Düren untergekommen. Auch in anderen Regionen von NRW gibt es kleinere Brände, außerdem in Rheinland-Pfalz und im Hohenfenn in Belgien. Die italienische Polizei hat gestohlene Meisterwerke der Künstler Renoir, Cézanne und Matisse sichergestellt. Die Bilder waren im März aus einer Privatsammlung gestohlen worden. Nikolaus Nützel, WDR Rom.
4: Der Wert der Werke wird auf rund 9 Millionen Euro geschätzt. Es werde gegen 9 Täter ermittelt, die nach italienischen Medienberichten aus Moldawien stammen sollen. Nicht nur der Raub selbst hatte für Aufsehen gesorgt, sondern auch ein gefälschtes Video, das wenige Wochen später kursierte. Darauf war eines der gestohlenen Bilder im Büro des ukrainischen Präsidenten Selenskyj zu sehen. Internationale Faktenchecker belegten später, dass es in die Videobotschaft hineinmontiert worden war, offenbar um Selenskyj in Zusammenhang mit dem Kunstraub zu bringen.
1: Und das ist auch noch Thema. Das Oberlandesgericht Düsseldorf hat die Betreiberin einer IS-nahen Gefangenenhilfsinitiative zu 2 Jahren und 9 Monaten Haft verurteilt. Die 43-Jährige hatte inhaftierte IS-Terroristen unterstützt. Im Canale Grande in Venedig ist ein Delfin zwischen Wassertaxis und Gondeln geschwommen. Der Bürgermeister der Stadt rief alle Schiffe auf, vorsichtig zu fahren. Der VfL Bochum hat nach einem verpatzten Start in die neue Saison der zweiten Fußball-Bundesliga am zweiten Spieltag gewonnen. Die Bochumer setzten sich auswärts bei Eintracht Braunschweig mit 1:0 durch. In Köln ist eine besondere Aktion zu Ende gegangen, mit der Spenden für Schwimmprojekte für Kinder gesammelt wurden. Die Extremsportlerin Nathalie Pohl ist in 4 Tagen von Frankfurt bis nach Köln geschwommen. Zuerst durch den Main und dann weiter im Rhein, wo sie nach 200 Kilometern heute glücklich aus dem Wasser stieg.
5: Es war natürlich heute der coolste Tag, der emotionalste Tag, auch jetzt zu sehen, dass so viele hier gekommen sind, macht mich super glücklich.
1: Pohl hat mit ihrer Aktion über 610.000 Euro gesammelt. Das war WDR aktuell. Das Wetter in Nordrhein-Westfalen, die Nacht ist meist klar. Es bleibt tropisch warm bei 23 bis 18 Grad. Morgen anfangs nur wenig bewölkt, später auch dichter. Örtlich kann es kräftige Schauer und Gewitter geben. Dazu in Halle morgen 30 Grad, in Monschau 31 und in Wesseling 33 Grad. Die Zeit 21.03 Uhr.
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6: Rebecca Link ist hier heute für Sie da. Schön, dass Sie da sind. Ja, Sie haben das gerade in den Nachrichten nochmal gehört. 300 Hektar Wald rund brennen im Kreis Düren, so viel wie noch nie, seit das aufgezeichnet wird. Das wird uns auch in der Westart beschäftigen. Wir halten Sie gleich im Live-Gespräch über den weiteren Verlauf der Schutzmaßnahmen und der Löscharbeiten auf dem Laufenden, auch hier in der Westart. Aber natürlich haben wir auch viele andere Themen für Sie. Unter anderem schauen wir mit Ihnen auf eine Singer-Songwriterin, die deutsch-iranisch ist, aber einen englischen Nachnamen hat. Und den hat sie sich tatsächlich aus einem sehr berühmten Zitat der sehr erfolgreichen Musikmacherin Cher ausgeliehen. Außerdem wäre heute der 100. Geburtstag von René Goscinny, einem der Erfinder

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2: Im Moment ist der Wind, hat er nachgelassen, das ist sehr ruhig. Ich hoffe, dass es so bleibt. Dann gehe ich mit viel Hoffnung in die Nacht rein.
3: Der Landrat des Kreises Düren hofft, dass der Waldbrand in Hürtgenwald über Nacht eingedämmt werden kann. Vor allem, weil der Wind inzwischen nachgelassen hat. Anna Deschke berichtet.
4: Man versucht, durch zwei Bundeswehrpanzer immer wieder weiterhin Schneisen in den Wald reinzuschlagen, dass man sicher mit Feuerwehrfahrzeugen da rein kann. Aktuell ist es so, dass die Feuerwehr, dass die Einsatzkräfte dieses Feuer so ein bisschen in Schach halten können, indem sie es festhalten an dem Ort, an dem es gerade ist. Und das ist jetzt auch das Ziel über die Nacht, dass das Feuer eben nicht noch weiter übergreift, noch mehr Waldflächen oder geschweige denn in Richtung von Ortschaften kommt.
3: Auch in Sonsbeck am Niederrhein ist ein kleinerer Brand ausgebrochen in der Nähe eines Pferdestalls. Die Hitze und die Dürre machen auch den Landwirten zu schaffen. Sie rechnen mit teils hohen Ernteausfällen. Bundeslandwirtschaftsminister Rainer nannte die Lage auf den Äckern und Weiden katastrophal. Eva Huber, WDR Berlin.
5: Der CSU-Politiker sorgt sich vor allem um die Bauern selbst, von denen viele gerade massiv unter Druck stehen. Und sagt, hinter verdorrten Feldern und knappen Futtervorräten stehen Familien, die um ihre Ernte, die Versorgung ihrer Tiere und die Zukunft ihrer Höfe bangen. Rainer will sich Ende August mit den Bundesländern über notwendige Schritte beraten. Denn wie groß der Schaden werden wird, kann das Agrarministerium im Moment noch nicht sagen. Das soll Ende August ausgewertet werden, wenn amtliche Erntedaten da sind.
3: Und das ist auch noch Thema. Die Deutsche Bahn klagt gegen einen Beschluss der Bundesnetzagentur, im Fernverkehr mehr Konkurrenz zuzulassen. Das italienische Bahnunternehmen Italo will ab 2028 eigene Züge auf Strecken in Deutschland fahren lassen. Im arabischen Meer vor dem Oman soll ein havarierter Öltanker geborgen werden. Das Schiff soll zur sogenannten russischen Schattenflotte gehören und filiert seit Ende Juni im Meer Öl. Bei der Schwimm-EM in Paris hat es 3 Medaillen für die Deutschen gegeben. Isabel Gose und Maja Werner holten Silber und Bronze über 1500 Meter Freistil. Angelina Köhler gewann Silber über 100 Meter Schmetterling. Venedig hat einen ungewohnten Gast bekommen. Ein Delfin treibt sich dort seit gestern im Canale Grande rum. Ganz in der Nähe der berühmten Rialto-Brücke schwamm er zwischen Gondeln und Wassertaxis. Der Bürgermeister von Venedig postete ein Video mit dem Delfin. Ob es sich dabei um Mimo handelt, der in letzter Zeit immer mal wieder in Venedig war, ist noch nicht klar. Der Bürgermeister rief alle Schiffe auf, besonders vorsichtig zu fahren. Das war WDR aktuell. Das Wetter in Nordrhein-Westfalen, die Nacht bleibt warm, bei 23 bis 18 Grad. Morgen anfangs nur wenig bewölkt, später auch dichter, örtlich kann es Schauer und Gewitter geben. Dazu in Herford 30 Grad, Nettersheim 31 und Troisdorf 33 Grad. Die Zeit 22 Uhr.
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6: Achtung, es folgt eine Gefahreninformation für Nordrhein-Westfalen. Der Waldbrand in der Nordeifel sorgt für starken Rauch weit über Hürtgenwald und Düren hinaus. In betroffenen Gebieten sollten geschlossene Räume nicht verlassen und Klima- und Lüftungsanlagen abgeschaltet werden. Dann die A1, Fehmarn Richtung Lübeck. Zwischen Scharbeutz und Rathekau gibt es 9 Kilometer Stau. Die A2, Hannover Richtung Dortmund, ist zwischen Beckum und Hamm-Üntrop nach einem Lkw-Unfall gesperrt. Die A3 Nürnberg Richtung Passau, zwischen Schwarzach und Hengersberg 7 Kilometer Stau. Die A4 Frankfurt Richtung Dresden, zwischen dem Dreieck Nossen und Wilsdruf gibt es Stau nach einem Unfall. Dann die A7 Kassel Richtung Hannover, zwischen dem Dreieck Salzgitter und Hildesheim gibt es 3 Kilometer Stau im Baustellenbereich. Die A14 Leipzig Richtung Nossen ist zwischen Mutschen und Leisnig wegen Bergungsarbeiten gesperrt. Die A30 Osnabrück Richtung Rheine ist zwischen Hörstel und Rheine wegen Bauarbeiten gesperrt. Die A57 Köln Richtung Krefeld ist zwischen dem Kreuz Meerbusch und Krefeld Zentrum wegen Bauarbeiten noch bis Montag früh gesperrt. Die A61 Mönchengladbach-Venlo ist zwischen dem Kreuz Mönchengladbach und Mackenstein in beiden Richtungen wegen Brückenarbeiten bis Dienstag 5 Uhr gesperrt. Die A81 Stuttgart Richtung Heilbronn ist zwischen Stuttgart-Feuerbach und Ludwigsburg-Süd nach einem Unfall gesperrt. Die A448 Bochum-West Richtung Dortmund-Witten ist zwischen dem Dreieck Bochum-West und Bochum-Süd wegen Bauarbeiten noch bis Montag früh gesperrt. Die A661 Oberursel Richtung Egelsbach ist zwischen dem Preungesheimer Dreieck und Frankfurt-Friedberger Landstraße. Da gibt es 1 Kilometer Stau nach einem Unfall.

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1: Die Nachrichten mit Christian Schwietzke. Guten Abend.
2: Wir gehen auch davon aus, dass es zumindest in den letzten Jahrzehnten, soweit wir das überblicken können, der größte Waldbrand ist, den wir in Nordrhein-Westfalen erlebt haben.
1: NRW-Landwirtschaftsministerin Gorissen hat sich in der Eifel ein Bild von dem Waldbrand in Hürtgenwald gemacht. Feuerwehrleute versuchen auch in der Nacht, die Flammen einzudämmen. Viele Bewohner verbringen die Nacht in einer Notunterkunft in Düren. Von dort berichtet Tilko Glesken.
3: Ich habe gerade mit einem Herrn gesprochen, der auch aus der Nähe von Guy kommt und davon gesprochen hat, dass ihn das Rote Kreuz unheimlich gut versorgt hat. Und das hat er auch noch mal deutlich betont, die Zusammenarbeit zwischen den einzelnen Trägern hat sehr, sehr gut geklappt oder klappt sehr gut. Also hier sind zufrieden. Gesichter in Düren und die Menschen sind gut versorgt. Man ist auf die Nacht vorbereitet, falls noch mehr Menschen kommen sollten.
1: Einen größeren Brand gibt es auch im Hohen Venn in Belgien. Bei der Leichtathletik-EM in Birmingham hat es eine weitere Goldmedaille für das deutsche Team gegeben. Der Hamburger Owen Ansa gewann über 200 Meter Sprint.
4: Ich bin mega happy, dass ich die Goldmedaille gewinnen konnte. Mein Trainer hat immer gesagt, über 200 Meter kannst du mehr erreichen als über 100 Meter. Aufgrund einfach, weil über 100, das ist krass, was da in der Weltspitze abgeht. Über 200 Meter auch, aber er hat gesagt, das ist nämlich er. Und ich bin mega glücklich.
1: Und vor 3 Tagen hatte Ansa schon Bronze über 100 Meter gewonnen. Und das ist auch noch wichtig. US-Präsident Trump will die Straße von Hormuz zum US-Territorium erklären. Trump sagte, sobald die USA den Iran besiegt hätten, werde die Meerenge am Persischen Golf zu den Vereinigten Staaten gehören. Die italienische Polizei hat gestohlene Meisterwerke der Künstler Renoir, Cézanne und Matisse sichergestellt. Die Bilder mit einem Wert von 9 Millionen Euro waren im März aus einer Privatsammlung gestohlen worden. Ein toter Buckelwal, der in der Ostsee vor Greifswald entdeckt wurde, ist per Kran aus dem Wasser gehoben und mit einem Tieflader abtransportiert worden. Er soll auf der Insel Dänholm von Experten obduziert werden. In der Sommerferienzeit können Blutkonserven in Krankenhäusern knapp werden. Der Blutspendedienst West vom Deutschen Roten Kreuz hat deshalb jetzt nochmal vor allem junge Menschen aufgefordert, Blut zu spenden.
5: Jede Generation wird kleiner, kleiner und kleiner. Deshalb brauchen wir eigentlich bei den jüngeren Generationen noch mehr Engagement, weil einfach weniger Menschen in dieser Gruppe drin sind.
1: Blutspenden geht auch an heißen Tagen, wenn man vorher genug getrunken und genug gegessen hat. Das Wetter in Nordrhein-Westfalen. Die Nacht ist meist klar, es bleibt tropisch warm bei 23 bis 18 Grad. Morgen anfangs nur wenig bewölkt, später dann auch dichter. Örtlich können sich auch teils kräftige Schauer und Gewitter bilden. Dazu morgen in Halle 30 Grad, in Bielefeld 31 Grad und in Frechen 30 Grad. Am Sonntag dann wechselnd bewölkt und vor allem zwischen Eifel und Rothaargebirge örtlich noch Schauer und vereinzelt Gewitter. Im Verlauf vom Niederrhein dann trocken mit Sonne bei 23 bis 27 Grad. Das war WDR aktuell.
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6: Mit einer Gefahreninformation für Nordrhein-Westfalen und Rheinland-Pfalz. Der Waldbrand in der Nordeifel sorgt für starken Rauch weit über Hürtgenwald und Düren hinaus. In betroffenen Gebieten sollten geschlossene Räume nicht verlassen und Klima- und Lüftungsanlagen abgeschaltet werden. Dann die A1, Fehmarn Richtung Lübeck, zwischen Scharbeutz und Rathekau, 9 Kilometer stockender Verkehr. Die A2, Hannover Richtung Dortmund, ist zwischen Beckum und Hamm-Üntrop nach einem Lkw-Unfall gesperrt. Die A3, Nürnberg Richtung Passau, zwischen Schwarzach und Hengersberg, 5 Kilometer Stau. Die A7, Kassel Richtung Hannover, zwischen dem Dreieck Salzgitter und Hildesheim, gibt es 3 Kilometer Stau im Baustellenbereich. Die A10, Dreieck Spreeau Richtung Dreieck Barnim, ist zwischen Berlin-Hellersdorf und Marzahn nach einem Unfall gesperrt. Die A30, Osnabrück Richtung Rheine, ist zwischen Hörstel und Rheine wegen Bauarbeiten gesperrt. Die A57, Köln Richtung Krefeld, ist zwischen dem Kreuz Meerbusch und Krefeld-Zentrum wegen Bauarbeiten bis Montag früh gesperrt. Die A61, Mönchengladbach-Venlo, ist zwischen dem Kreuz Mönchengladbach und Mackenstein in beiden Richtungen wegen Brückenarbeiten bis Dienstag 5 Uhr gesperrt. Die A81, Stuttgart Richtung Heilbronn, ist zwischen Stuttgart-Feuerbach und Ludwigsburg Süd nach einem Unfall gesperrt. Und zuletzt noch die A448 Bochum West Richtung Dortmund Witten ist zwischen dem Dreieck Bochum West und Bochum Süd wegen Bauarbeiten bis Montag früh gesperrt. Das war's. Ich wünsche Ihnen da, wo es geht, eine gute Fahrt.
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6: Aus dem Studio von NDR Info in Hamburg mit Julia Faltermeier. Hallo. Die SPD hat sich selbst immer gern als Partei der Arbeiterinnen und Arbeiter gesehen. Viele von ihnen wählen heute
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2: Die Nachrichten mit Ronald Lessig. Guten Abend. In der Eifel in Hürtgenwald hoffen die Feuerwehrleute, den Waldbrand in der Nacht eindämmen zu können. Der Brand ist laut Landesregierung der vermutlich größte in der NRW-Geschichte. Jens Eberl aus Hürtgenwald mit dem aktuellen Stand.
3: Die Lage ist stabil. Das heißt, der Brand schreitet nicht weiter nach voran, aber man kann ihn auch nicht großartig zurückdrängen, sondern er bewegt sich auf einer Stelle. Das liegt daran, dass es auch momentan relativ windstill ist. Und jetzt guckt man sehr gespannt natürlich auf die kommende Nacht. Und der Einsatzleiter hat mir gerade eben gesagt, was wir brauchen, ist eine richtig schöne, laue Sommernacht. Das wäre das Beste, was passieren könnte. Aber das sind durchaus auch Windböen angesagt, bis zu 40 km/h. Und das wäre natürlich dann keine gute Nachricht.
2: Ein größerer Brand lodert auch im Hohenfenn in Belgien. Rauchgase von dort ziehen auch nach NRW. Bei der Reitweltmeisterschaft in Aachen hat es für das deutsche Team eine weitere Medaille gegeben. Katharina Hemmer gewann den Grand Prix Spezial und zwar Bronze.
4: Ich könnte nicht glücklicher sein. Also das war ein ganz großes Geschenk, was mein Pferd mir da heute im Viereck gemacht hat.
2: Rekord-Olympiasiegerin Isabel Wehrt landete heute auf Rang 4. Weitere Medaillenchancen in der Einzelwertung gibt es für das deutsche Team morgen in der Kür. Und auch das ist noch wichtig. In Frankreich kommt jetzt doch kein Social-Media-Verbot für Kinder und Jugendliche unter 15 Jahren. Das Verfassungsgericht hat ein entsprechendes Gesetz gekippt, als unverhältnismäßigen Eingriff in die Meinungs- und Kommunikationsfreiheit. Der ChatGPT-Betreiber OpenAI baut seine Geschäfte in Deutschland aus. Nach einem Büro in München soll auch eins in Berlin eröffnet werden. In Übach-Palenberg sind 5 Männer festgenommen worden, die Kabel aus Windrädern gestohlen haben sollen, im Raum Aachen und im Rhein-Erft-Kreis. Kabel werden gestohlen, um das Metall weiterzuverkaufen. In Köln ist eine besondere Aktion zu Ende gegangen, mit der Spenden für Schwimmprojekte für Kinder gesammelt wurden. Die Extremsportlerin Nathalie Pohl ist in 4 Tagen von Frankfurt bis nach Köln geschwommen. Zuerst durch den Main und dann weiter im Rhein, wo sie nach 200 Kilometern heute glücklich aus dem Wasser stieg.
5: Es war natürlich heute der coolste Tag, der emotionalste Tag, auch jetzt zu sehen, dass so viele hier gekommen sind. Macht mich super glücklich.
2: Pohl hat mit ihrer Aktion über 610.000 Euro gesammelt. Das war WDR aktuell. Das Wetter in Nordrhein-Westfalen. In der Nacht klar, es kühlt ab auf 23 bis 18, in freien Lagen bis 11 Grad. Tagsüber breiten sich vom Rheinland Wolken aus, am Nachmittag gibt es Schauer. Dazu in Bad Salzuflen 30 Grad, in Heinsberg bis 31 und in Langenfeld bis 33 Grad. Am Sonntag erst noch Schauer, später dann trocken, 23 bis 27 Grad. Die Zeit 0:03 Uhr.
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6: Weiter mit der Gefahreninformation für Nordrhein-Westfalen und Rheinland-Pfalz. Der Waldbrand in der Nordeifel sorgt für starken Rauch weit über Hürtgenwald und Düren hinaus. In betroffenen Gebieten sollten geschlossene Räume nicht verlassen und Klima- und Lüftungsanlagen abgeschaltet werden. Dann die A2. Hannover Richtung Dortmund ist zwischen Beckum und Hamm-Üntrop nach einem Lkw-Unfall gesperrt. Die A10, Dreieck Spreeau Richtung Dreieck Barnim, ist zwischen Berlin-Hellersdorf und Marzahn nach einem Unfall gesperrt. Die A30, Osnabrück Richtung Rheine, ist zwischen Hörstel und Rheine wegen Bauarbeiten gesperrt. Die A57, Köln Richtung Krefeld, ist zwischen dem Kreuz Meerbusch und Krefeld-Zentrum wegen Bauarbeiten bis Montag früh gesperrt. Die A61 Mönchengladbach-Venlo ist zwischen dem Kreuz Mönchengladbach und Mackenstein in beiden Richtungen wegen Brückenarbeiten bis Dienstag 5 Uhr gesperrt. Und zuletzt noch die A448 Bochum-West Richtung Dortmund-Witten ist zwischen dem Dreieck Bochum-West und Bochum-Süd wegen Bauarbeiten bis Montag früh gesperrt. Das war's. Ich wünsche Ihnen, da wo es geht, eine gute Fahrt.
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6: Aus dem Studio von NDR Info in Hamburg mit Julia Faltermeier. Hallo. 5 Jahre ist die Rückkehr der Taliban an die Macht in Afghanistan nun her. Im Gedächtnis geblieben sind vor allem die chaotischen Szenen am Kabuler Flughafen. Der Rückzug der NATO-Truppen nach 20 Jahren war teils ungeordnet. Ein Erfolg war auch dieser westlichen Streitmacht nicht beschieden in dem unzugänglichen Land. Seither bezeichnen die Taliban ihren Staat als Kalifat, als Gottesstaat. Lena Bodewein über das Leben heute in Afghanistan.
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1: Die Nachrichten mit Ronald Lessig. Guten Abend.
2: Diese Waldbrände gehen über Tage. Unsere Vorplanung ist zurzeit bis Montag.
1: Peter Bentgen von der Feuerwehr im Kreis Düren geht davon aus, dass der Brand in Hürtgenwald noch tagelang schwelt. 2000 Menschen mussten ihre Häuser und Wohnungen verlassen. Es brennt eine Fläche von ca. 3 Quadratkilometern. Jens Eberl berichtet aus Hürtgenwald.
3: Es ist das Ziel, 500 Rettungskräfte gleichzeitig heute Nacht im Einsatz zu haben. Man hat lange Schneisen, breite Schneisen rund um den Ort quasi gegraben, auch teilweise durch Gegenfeuer erzeugt. Und jetzt will man versuchen, mit Wasser quasi in Bereitschaft zu stehen, das falls das Feuer nochmal kommt, dass man das direkt bekämpfen kann. Denn es gibt eine Sorge für die Löschkräfte heute Nacht und das ist Windböen, die angekündigt werden. Und das will man auf jeden Fall im Blick behalten und die Stadt hier sichern.
1: Die Armenkirche in der Düsseldorfer Altstadt wird 34 Jahre alt. Aus diesem Anlass lädt sie heute zu einem großen Essen auf dem Burgplatz. Unter dem Motto Essen für Arme und Reiche sind alle eingeladen. Erwartet werden 1000 Gäste. Ronja Henke berichtet.
4: 400 Liter Erbsensuppe und 1000 Grillwürste hat die Altstadt Armenküche für heute vorbereitet. Bands aus der Region werden zu dem großen Essen spielen. Die Idee, Hilfsbedürftige sollen mehr am öffentlichen Leben teilhaben. Finanziert wird das Fest aus Spenden. Die Armenküche versorgt täglich rund 200 Bedürftige mit einer warmen Mahlzeit. In den letzten 10 Jahren hat sich die Zahl derer, die auf das Essen angewiesen sind, laut Armenküche verdoppelt.
1: Und auch das ist noch wichtig. Die Deutsche Bahn klagt gegen einen Beschluss der Bundesnetzagentur, im Fernverkehr mehr Konkurrenz zuzulassen. Das italienische Unternehmen Italo will ab 2028 eigene Züge in Deutschland fahren lassen. Russland will die Ukraine aus der Luft stärker angreifen. Laut Außenminister Lavrov werden dadurch sämtliche Nachschubwege aus dem Westen zerstört. Bei der Reit-WM in Aachen hat Katharina Hemmer Bronze im Grand Prix Spezial gewonnen. Rekord-Olympiasiegerin Isabel Wirth kam auf Rang 4. Venedig hat einen ungewohnten Gast bekommen. Ein Delfin treibt sich dort im Canale Grande rum. Ganz in der Nähe der berühmten Rialto-Brücke schwamm er zwischen Gondeln und Wassertaxis. Der Bürgermeister von Venedig postete ein Video mit dem Delfin. Ob es sich um den Delfin Mimo handelt, der in letzter Zeit immer mal wieder in Venedig unterwegs war, ist nicht klar. Der Bürgermeister rief alle Schiffe auf, besonders vorsichtig zu fahren. Und das war BDR aktuell. Das Wetter in Nordrhein-Westfalen. In der Nacht klar, es kühlt auf 23 bis 18, in freien Lagen bis 11 Grad ab. Tagsüber breiten sich vom Rheinland Wolken aus, am Nachmittag Schauer. Dazu in Halle bis 30, in Monschau bis 31 und in Bonn bis 33 Grad. Am Sonntag erst Schauer, später trocken bis 27 Grad. Es ist 1.03 Uhr.
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6: Achtung, Falschfahrer auf der B41 Idar-Oberstein, Bad Kreuznach. Zwischen Bad Sobernheim und Bad Kreuznach kommt Ihnen ein Falschfahrer entgegen. Fahren Sie äußerst rechts und überholen Sie nicht. Ich wiederhole es nochmal, auf der B41 Idar-Oberstein, Bad Kreuznach. Zwischen Bad Sobernheim und Bad Kreuznach ist ein Falschfahrer unterwegs. Vorsicht in beiden Richtungen. Und es gibt eine Entwarnung auf der A52 Essen-Düsseldorf. Ist kein Falschfahrer mehr zwischen Ratingen und dem Übergang zur B1. Jetzt folgt nochmal die Gefahreninformation für Nordrhein-Westfalen und Rheinland-Pfalz. Der Waldbrand in der Nordeifel sorgt für starken Rauch weit über Hürtgenwald und Düren hinaus. In betroffenen Gebieten sollten geschlossene Räume nicht verlassen und Klima- und Lüftungsanlagen abgeschaltet werden. Dann folgt eine weitere Gefahreninformation für Hessen in Marburg-Biedenkopf. In Wetter, insbesondere im Stadtteil Unterroße sowie in Göttingen und angrenzenden Bereichen, kommt es durch einen Waldbrand zu Geruchsbelästigungen und möglicherweise auch zu Rauch in Bodennähe. Schließen Sie auch hier die Fenster und Türen und schalten Sie Lüftungs- und Klimaanlagen ab. Jetzt die A2. Hannover Richtung Dortmund ist zwischen Beckum und Hamm-Üntrop nach einem Lkw-Unfall gesperrt. Die A10, Dreieck Spreeau Richtung Dreieck Barnim, ist zwischen Berlin-Hellersdorf und Marzahn nach einem Unfall gesperrt. Die A30, Osnabrück Richtung Rheine, ist zwischen Hörstel und Rheine wegen Bauarbeiten gesperrt. Die A57, Köln Richtung Krefeld, ist zwischen dem Kreuz Meerbusch und Krefeld Zentrum wegen Bauarbeiten bis Montag früh gesperrt. Die A61, Mönchengladbach-Venlo, ist zwischen dem Kreuz Mönchengladbach und Mackenstein in beiden Richtungen wegen Brückenarbeiten bis Dienstag 5 Uhr gesperrt. Und zuletzt noch die A448 Bochum West Richtung Dortmund Witten ist zwischen dem Dreieck Bochum West und Bochum Süd wegen Bauarbeiten bis Montag früh gesperrt. Das
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1: Die Nachrichten mit Ronald Lessig. Guten Morgen.
2: Im Moment ist der Wind, hat dann nachgelassen, das ist sehr ruhig. Ich hoffe, dass es so bleibt. Dann gehe ich mit viel Hoffnung in die Nacht rein.
1: Der Landrat des Kreises Düren hofft, dass der Waldbrand in Hürtgenwald über Nacht eingedämmt werden kann. Vor allem, weil der Wind inzwischen nachgelassen hat. Anna Deschke berichtet.
3: Man versucht, durch zwei Bundeswehrpanzer immer wieder weiterhin Schneisen in den Wald reinzuschlagen, dass man sicher mit Feuerwehrfahrzeugen da rein kann. Aktuell ist es so, dass die Feuerwehr, dass die Einsatzkräfte dieses Feuer so ein bisschen in Schach halten können, indem sie es festhalten an dem Ort, an dem es gerade ist. Und das ist jetzt auch das Ziel über die Nacht, dass das Feuer eben nicht noch weiter übergreift, noch mehr Waldflächen oder geschweige denn in Richtung von Ortschaften kommt.
1: Auch in Sohnsbeck am Niederrhein ist ein kleinerer Brand ausgebrochen in der Nähe eines Pferdestalls. Seit knapp 2 Wochen gibt es in Dortmund ein verschärftes Bettelverbot. Für die ersten 2 Wochen gab es erst einmal eine Übergangsphase mit Hinweisen statt Strafen. Ab heute aber drohen Bußgelder. Sophie Konrad berichtet.
4: Bettelnde Menschen dürfen sich hier in Dortmund in einem Umkreis von 5 Metern um die Außengastronomie nicht mehr aufhalten. Ab heute will die Stadt Verstöße gegen das Bettelverbot mit Bußgeldern bestrafen. Ordnungsamtsmitarbeiter gehen dafür in der Stadt Streife, um die Einhaltung des Verbots zu kontrollieren. Bis zu 250 Euro kann das kosten. Wer das nicht zahlen kann oder will, muss mit einer mehrtägigen Erzwingungshaft rechnen.
1: Und auch das ist noch wichtig. Autofahrer müssen sich an diesem Wochenende auf volle Autobahnen einstellen. In mehreren Bundesländern enden die Sommerferien. Der ADAC erwartet deshalb Staus. Im Canale Grande in Venedig ist ein Delfin zwischen Wassertaxis und Gondeln geschwommen. Der Bürgermeister der Stadt rief alle Schiffe auf, vorsichtig zu fahren. Der VfL Bochum hat nach einem verpatzten Start in die neue Saison der zweiten Fußball-Bundesliga am 2. Spieltag gewonnen. Die Bochumer setzten sich auswärts bei Eintracht Braunschweig mit 1:0 durch.